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1: Es ist 4 Uhr.
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1: Im Studio Martina Steidl. Guten Morgen. Präventionsarbeit ist ein wichtiger Punkt, um Gewalt vorzubeugen und zu verhindern. Mehr als 50.000 Klienten hat der Verein Neustadt in den vergangenen 5 Jahren nach einem Betretungs- und Annäherungsverbot betreut. Eine solche 6-stündige Beratung ist seit dem 1. September 2021 Pflicht. Rund 90% sind sich danach auch sicher, nicht mehr gewalttätig zu werden, sagt Thomas Maracek vom Verein Neustadt.
2: In einem ersten Schritt geht es darum, dass diese Person Verantwortung übernimmt, ein Problembewusstsein entwickelt, sagt, okay, ich habe da ein Problem, ich habe da etwas falsch gemacht. In einem zweiten Schritt arbeiten wir dann schon an einer Veränderungsmotivation, also an der Frage, wie kann ich mich in Zukunft verhalten, wie kann ich in Zukunft Probleme lösen, ohne gewalttätig zu werden.
1: Manchmal reichen die 6 Stunden, einigen wird aber geraten, weitere Beratungen in Anspruch zu nehmen, so Maracek. 90% der Menschen in Österreich finden eine solche Beratung auch sinnvoll, wie eine Integral-Umfrage ergeben hat. Im UNO-Hauptquartier in New York läuft diese Woche das größte diplomatische Gipfeltreffen der Welt. Und heute wird Außenministerin Meindl-Reisinger die österreichische Rede vor der UNO-Generalversammlung halten. Unter einem besonderen Vorzeichen. Österreich wird ja bekanntlich in den Jahren 2027 und 2028 einen nicht ständigen Sitz im UNO-Sicherheitsrat halten. Treffen der Weltmächte in Washington. Chinas Präsident Xi Jinping ist zu Besuch bei US-Präsident Trump im Weißen Haus. Ein wichtiges Thema dürfte der Handelsstreit zwischen den beiden Ländern sein. Die bis November ausgesetzten zusätzlichen Zölle auf den Import von chinesischen Waren sind erst um weitere 2 Monate aufgeschoben worden. Fußball, die Frauen der Wiener Austria haben bei ihrem Champions-League-Debüt eine ansprechende Leistung gezeigt. Beim 8-fachen englischen Meister Chelsea aber in London mit 0:1 verloren und damit knapp eine Überraschung verpasst. Kommenden Donnerstag geht es in der Generali Arena mit Inter Mailand gegen einen italienischen Topclub weiter.
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3: Ja, frische Temperaturen gibt's heute zum Aufstehen. Wir bewegen uns da aktuell so zwischen, ja, so zwischen 2 und 9 Grad in der Steiermark. 4 Grad messen wir etwa bei euch im Lachtal. In Affletz hat's gerade kühle 2 Grad und beim Rathaus in Feldbach, da messen wir aktuell 6 Grad. Jetzt beim Rausgehen in der Früh also Jacke auf keinen Fall vergessen. Wärmer wird's natürlich noch. Die Höchstwerte, die liegen im Laufe des Tages zwischen 13 und 21 Grad. Heute erwartet uns allgemein ein wechselhaftes Wetter. Der Tag, der startet noch recht freundlich, auch mit Sonnenschein. Aber schon bald ziehen vor allem in nördlichen Teilen der Steiermark dichte Wolken auf und dann kann es schon am Vormittag anfangen zum Regnen. Ab dem Nachmittag können dann überall einzelne Regenschauer auftreten. Da wird es dann also eher ungemütlich. Und morgen am Freitag und auch zum Wochenende hin, da überwiegt dann aber wieder der Sonnenschein. Die Höchsttemperaturen morgen 17 bis 21 Grad.
4: Danke, Marlene. 3:06, der Radio Grün-Weiß Verkehrs- und Blitzreport. Aktuell alles ruhig, gute Fahrt.
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4: Da hat der Herbst gerade erst angefangen und es ist schon so kalt draußen. Absoluter Wahnsinn.
3: Wahnsinn, also richtig ungemütlich. Mhm. Und man sieht es ja bei den Autos. Also die von meinen Nachbarn, die waren schon ordentlich angefroren. Also ja. Ich habe Glück, mein steht unterm Carport. Ich glaube, gestern haben sie schon in Fonsdorf und in Judenburg ordentlich Eis gekratzt. Und ich glaube, heute wird es ähnlich ausschauen.
4: Ja, wir sind auf jeden Fall eure Unterstützung, eure Sitzheizung. Zum Glück nicht komplett für den A, aber wir heizen euch ein. Marlene Baumgartner, mal gern groß da.
3: Schönen guten Morgen.

0: guten Morgen. Es ist 6:11.
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2: Donnerstag, 24. September und heute vor 174 Jahren ist dem Franzosen Henri Giffard der allererste Flug mit einem motorisierten Luftfahrzeug gelungen. Losgeflogen ist er in Paris und von dort aus hat er 27 Kilometer zurückgelegt mit einer Geschwindigkeit von 8 km/h. Damals ein echter Meilenstein für die Luftfahrt. Wer schon einmal in Barcelona gewesen ist, der hat bestimmt auch das Fußballstadion Camp Nou besichtigt. Und dieses Stadion, natürlich die Heimspielstätte vom FC Barcelona, ist heute vor 69 Jahren eröffnet worden. Jetzt habe ich etwas für alle Musical-Fans. Der absolute Klassiker von Andrew Lloyd Webber hat am 24. September 1983 in Wien seine deutschsprachige Erstaufführung gefeiert, nämlich im Theater an der Wien. Vor 38 Jahren hat es erstmals ein A-cappella-Song an die Spitze der US-Charts geschafft, nämlich dieser hier.
3: Here's a little song I wrote. You might want to sing it note for note, don't worry.
2: Ja, 2 Wochen lang hat sich Bobby McFerrin mit Don't Worry Be Happy auf Platz 1 gehalten.
4: Und hier wieder die heutige Muppet Show mit unserem Gaststar, Miss Rita Moreno.
2: Geburtstag hätte heute der Schöpfer von den Figuren der Muppet Show, Jim Henson. Seine Figuren, darunter Kermit der Frosch oder Miss Piggy, haben weltweit Kultstatus erlangt. Ebenfalls kultig ist diese Dame hier.
5: Mein Motto ist, life is a party.
2: Die deutsche Unternehmerin und Reality-Star Claudia Obert sorgt mit ihren frechen Aussagen und ihrem extravaganten Lebensstil regelmäßig für Schlagzeilen. Sie feiert heute ihren 65. Geburtstag. Gratulieren können wir heute Katrin Menzinger, die österreichische Tänzerin, die vor allem durch die Fernsehshow Dancing Stars bekannt geworden ist, wird 38 Jahre alt.
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0: Und der stammt aus dem Jahr 1986. Vor genau 40 Jahren Platz 1 in seiner Heimat Italien und in der Schweiz und auch sein erster und einziger Nummer 1 Hit bei uns in Österreich. Eros Ramazzotti, Adesso. Tu.

0: So sicher wie das Amen im Gebet ist, dass euch am Wochenende einmal definitiv nicht fad wird. Ganz viele Freizeittipps für euch noch vor 8 in der grün-weißen Morgenwelle und gleich vor 7:30. Musik aus Österreich. Leo Abara, gleich.
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14: 7.26 Uhr.

0: Guten Morgen am Donnerstag, 7.30 Uhr, halb acht.
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0: Im Studio Marlene Baumgartner, und bei der gestrigen Gemeinderatssitzung hat der Leobner Gemeinderat mehrere wichtige Beschlüsse gefasst.
2: Familien in finanziellen Notlagen bekommen künftig zusätzliche Unterstützung. Der Sozialfonds hilft auch dann, wenn Kindern wegen offener Zahlungen der Ausschluss vom Mittagessen in Kindergarten, Schule oder Kinderkrippe droht. Außerdem spart die Stadt bei den politischen Strukturen künftig rund 175.000 Euro pro Jahr ein. Zum neuen ersten Vizebürgermeister ist Klaus Gößmann gewählt worden. Zusätzlich sind unter anderem auch neue Regeln für die Fußgängerzone, Maßnahmen zur Abfallvermeidung sowie die Schaffung von neuen Wohnraum in Hinterberg beschlossen worden. Zu einem Frontalcrash ist es gestern Abend in Graller im Bezirk Leibnitz gekommen. Ein 41-jähriger Pkw-Lenker aus Graz ist laut eigenen Angaben durch einen Sekundenschlaf auf die Gegenfahrbahn geraten und frontal mit dem Auto einer 54-Jährigen zusammengestoßen. Die Rettungskräfte haben beide Autolenker nach der Erstversorgung ins Krankenhaus gebracht. Beide Alkotests sind negativ verlaufen. Und die Temperaturen werden bald immer kälter, da lohnt sich schon ein Blick in den Impfpass. Mit der kalten Jahreszeit steigt nämlich auch das Risiko für Infektionen. Mehr Details dazu hat Karin Feiler.
3: Die jährliche Grippeimpfung wird grundsätzlich ab einem Alter von 6 Monaten empfohlen. Besonders wichtig ist sie für Menschen ab 60 oder mit bestimmten Vorerkrankungen. In Graz startet die städtische Impfaktion am 5. Oktober. Termine müssen vorab vereinbart werden. Für ältere Menschen und Risikogruppen wird außerdem die Covid-Impfung empfohlen. Ab 60 sind in Österreich auch Impfungen gegen Gürtelrose und Pneumokokken kostenlos.
2: Und auch an FSME sollte man denken. Heuer sind österreichweit bereits mehr Erkrankungen aufgetreten als im gesamten Vorjahr. Und es geht in diesen Donnerstag aktuell noch mit einem relativ schönen Wetter. Es gibt Sonnenschein in einigen steirischen Regionen, etwa bei euch um Murau herum. Aber mittlerweile zeigen sich auch schon viele Wolken am steirischen Himmel und die breiten sich jetzt im Laufe des Vormittags auch weiter aus. Nach und nach kann es auch zu regnen beginnen, zuerst in den nördlichen Teilen der Steiermark, im späteren Tagesverlauf dann aber überall. Die höchsten Temperaturen, die liegen heute von Nord bis Süd zwischen 15 und 20 Grad.
0: 7.32 Uhr, der Radio Grün-Weiß Verkehrs- und Blitzreporter 9 Pirn-Autobahn Richtung Linz. Da gibt es 10 Verkehr ab Wundschuh bis zum Knoten Graz-West. Dort mehr Zeit einplanen. Und Stau auch auf der B72 Weizer Straße Richtung Graz. Und zwar zwischen der Rettenbacher Straße und der Heinrichstraße. Da staut es wegen einer Baustelle. Danke Sebastian fürs Melden. Sollte euch was auffallen, 038 42 43 3x die 0. Gute Fahrt.
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6: Und gleich nach DJ Ötzi gibt's bei uns in der grün-weißen Morgenwelle die Freizeittipps.

0: paar Stunden.
1: 7.40 Uhr, guten Morgen.
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1: Und Marlene, morgen startet am Hauptplatz Judenburg das Steierska Weinfest im Zerbst.
4: Genau, bis Samstag erwarten euch slowenische Schmankerl, Spezialitäten und Getränke sowie Konzerte aus Slowenien und der Steiermark. Infos gibt's unter murtal.at.
1: Ebenfalls morgen, da beginnt in Ramsau am Dachstein der Dachstein-Almabtrieb. Am Freitag gibt's Schottenrühren und musikalische Unterhaltung auf der Walcheralm. Am Samstag startet der Tag dann schon ab 9 mit einem Almfrühstück. Danach ziehen die geschmückten Tiere Richtung Walcherhof, wo dann ab 10 Uhr das Hornfahrfest gefeiert wird. Infos gibt's online unter schladming-dachstein.at.
4: Von morgen bis Sonntag lädt das Mittelalterspektakel beim Schloss Liechtenstein in Judenburg zu einer Reise in vergangene Zeiten ein. Lagergruppen, Händler, Handwerker, Musikanten und viele weitere Attraktionen sorgen für echtes Mittelalter-Flair. Infos ebenfalls wieder unter murtal.at.
1: Morgen startet auch das Herbstfest der Freiwilligen Feuerwehr Mixnitz. Um 21 Uhr startet die Rüsthaus-Disco. Am Samstag geht's dann ab 11 Uhr mit einem Frühshoppen, Live-Musik Hüpfburg, Bierkisten klettern sowie Sturm und Maroni weiter.
4: Morgen um 19.30 Uhr gastiert Walter Kammerhofer mit seinem Best-of Amoi Ois im Kulturhaus Knittelfeld. Karten gibt es im Kulturamt Knittelfeld und bei Ö-Ticket.
1: Ebenfalls morgen um 19.30 Uhr, da spielt 5 für Eva im Arbeiterheim Vonsdorf. Euch erwartet dort ein musikalischer Mix aus verschiedensten Genres. Karten gibt's im Bürgerservice Vonsdorf. Infos online unter vonsdorf.at.
4: Um 20 Uhr steht morgen im Kultur im Zentrum Spielberg das Tribute-Konzert Legends of Rock Music of Bon Jovi. Keep the Faith auf dem Programm. Zu hören gibt's die bekanntesten Rock-Hits von Bon Jovi. Tickets gibt's bei Ö-Ticket.
1: Am Samstag ab 9 Uhr, da findet auf der Lassnitzhöhe der Schmankerl-Wandertag statt. Entlang des Erlebniswegs Sebastian Reloaded warten da regionale Schmankerlstationen. Kinderprogramm, Gewinnspiel und auch Live-Musik mit Schnalzer 3. Infos gibt's unter regiongraz.at.
4: Und am Samstag ab 10 Uhr dreht sich beim Käsefestival am Stoderplatz in Gröbming alles um, ja, Käse und regionale Spezialitäten. Dazu gibt es traditionelles Handwerk, ein Kinderprogramm, eine Kochshow und eine Verlosung. Infos gibt es unter schladming-dachstein.at.
1: Und weil so viel los ist, gibt's in 5 Minuten Teil 2 bei uns.
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1: Schönen Start in den Donnerstag rein. In 12 Minuten wird's auch schon 8.
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1: Und Marlene, am Samstag, da wird ordentlich gefuttert.
4: Genau, ab 10 Uhr verwandelt sich der Hauptplatz in Bruck an der Mur beim Thai Street Food and Culture Festival in ein Stück Thailand. Euch erwarten authentisches Thai Street Food, thailändische Kultur und auch Live-Musik. Das Festival, das läuft übrigens auch am Sonntag.
1: Am Samstag und Sonntag, da lädt die Freiwillige Feuerwehr Hohentauern zum traditionellen Almabtrieb mit Musik, Kleintieren, Kühen und geselligem Beisammensein ein. Infos gibt's unter murtal.at.
4: Am Samstag ab 18 Uhr startet der Heurige der Freiwilligen Feuerwehr Picheldorf. Für Stimmung sorgen Raufreif und die Floriani-Disco. Am Sonntag geht es ab 10 Uhr mit einem Frühshoppen mit den Oststeirern weiter. Dazu gibt es beste Weine, gutes Essen und eine Hüpfburg für die Kinder.
1: Am Samstag um 19.30 Uhr, da feiert der Leobener Schauspielverein The Lectors im Stadttheater Leoben Premiere. Und zwar mit der Komödie Rot macht erfinderisch. Freut euch da auf einen humorvollen Theaterabend voller Irrtümer und überraschender Wendungen. Termine und Karten gibt's online unter the-lectors.at.
4: Am Sonntag ab 9 Uhr heißt es in Kriegljag a steirische Roas. Freut euch auf Live-Musik, Kulinarik, Volkskultur, ein Kinderprogramm und eine literarische Wanderung. Infos gibt's unter kriegljag.at.
1: Ebenfalls am Sonntag ab 9 Uhr lädt das österreichische Freilichtmuseum Stübing zum Erlebnistag ein. Traditionelle Bauernarbeiten, altes Handwerk, Volkskultur, Musik, Tanz, Kulinarik und alte Nutztierrassen sorgen dafür ein abwechslungsreiches Programm. Infos gibt's online unter regiongraz.at.
4: Am Sonntag ab 10 Uhr lädt die Freiwillige Feuerwehr Mürzhofen zum Auenherbsteln. Nach der Erntedankmesse mit Fahrzeug- und Ausrüstungsweihe sorgen die Paarschlucker Böhmische und das Steiermark-Trio beim Frühshoppen für gute Stimmung. Dazu gibt es saisonale Schmankerl und auch ausgewählte Weine.
1: Ja, und am Sonntag um 11 Uhr, da gibt's einen Radio Grün-Weiß Live-Frühshoppen. Und zwar auf der Kaiserwiesen im Wiener Prater. Im Gösserzelt sorgen die Peppi Heuchler-Band Ligis 3, Volksblech und die Blechrevolution für Oktoberfeststimmung. Und durchs Programm führt natürlich unser Mr. Frühschoppen Peter Rieser. Und wie immer, egal was ihr unternehmt, wir wünschen euch ganz, ganz viel Spaß dabei.
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0: Treffen der Weltmächte in Washington und die Spritpreisbremse gibt ihr Comeback. Das und mehr in den Nachrichten bei Martina Steidl in 7 Minuten um 8 hier auf Radio Grün-Weiß.
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0: 7.58 Uhr. Guten Morgen.

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2: Im Studio Martina Steidl. Guten Morgen. Die Regierung bringt die Spritpreisbremse zurück. Um rund 12 Cent soll der Liter Treibstoff billiger werden. Vorerst im Oktober und im November, heißt es gestern noch aus dem Bundeskanzleramt. Ein wichtiger erster Schritt, meint Sebastian Obrecht vom ARBÖ. Er plädiert aber auch für eine höhere Pendlerpauschale.
3: Auch da würde es Möglichkeiten geben, dass es eben temporär passiert. Das war im Jahr 2022 schon so, wo rund ein Jahr die Pendlerpauschale und auch der Pendler-Euro angehoben worden sind. Und Ähnliches würden wir uns auch jetzt erwarten, dass eben gerade die vielen hunderttausenden Pendler da wirklich eine punktgenaue, zielgerichtete Unterstützung erhalten.
2: Um den Spritpreis zu drücken, senkt die Regierung die Mineralölsteuer mit einer Margenbegrenzung um 3,5 Cent pro Liter, sollen auch die Ölkonzerne wieder einen Beitrag leisten. Wirtschaftsfachleute halten das für falsch. Die Umweltschützer vom WWF sprechen ohnehin von einer populistischen Geldverschwendung. Die österreichische Hotelvereinigung hat sich bei der EU-Kommission wegen der Plattform Booking.com beschwert. Mehrere Geschäftspraktiken würden gegen die EU-Digitalgesetze verstoßen, der Vorwurf der Hoteliers. Unter anderem werden niedrigere Preise ohne das Okay der Hotels angeboten. Außerdem werden Hotels, die mehr zahlen, weiter vorne im Ranking platziert. Die Plattform bestreitet die Vorwürfe, alles sei rechtens. Treffen der Weltmächte in Washington. Chinas Präsident Xi Jinping ist zu Besuch bei US-Präsident Trump im Weißen Haus. Ein wichtiges Thema dürfte der Handelsstreit zwischen den beiden Ländern sein. Die bis November ausgesetzten zusätzlichen Zölle auf den Import von chinesischen Waren sind erst um weitere 2 Monate aufgeschoben worden. Deutschlands ehemalige Bundeskanzlerin Angela Merkel startet eine Talkreihe mit Schülerinnen und Schülern. Für den 4-teiligen Podcast Merkel Unplugged trifft sie Schulklassen aus ganz Deutschland im Berliner Funkhaus. Im Mittelpunkt stehen die Fragen, Perspektiven und Anliegen der jungen Menschen. Mehr als 70 Klassen haben sich dafür beworben. Zu hören ist Merkel Unplugged dann ab Mitte Oktober.
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4: Vor einer Stunde hat es noch ein bisschen Sonnenschein gegeben in der Steiermark. Die Sonne, die ist jetzt aber endgültig von den Wolken verdrängt worden. Im Laufe des weiteren Tages werden dann auch noch Regenschauer dazukommen. Ab Mittag schon von Schladming bis Mariazell, da wird es dann schon bald zu regnen anfangen. Und am Nachmittag kann es dann aber auch in südlicheren Landesteilen zu Regenschauern kommen. Das haltet ihr dann also nirgendwo mehr sicher. Es wird außerdem ordentlich abkühlen am Abend. Davor steigen die Temperaturen noch auf 13 bis 21 Grad an. Morgen am Freitag wird es dann wieder freundlicher, es bleibt trocken und auch die Sonne wird sich zeigen. Die höchsten Temperaturen, die liegen morgen zwischen 16 und 20 Grad. Aber wie schaut es jetzt gerade ganz aktuell aus? Wir schauen nach Zeltweg. Dort hat es 5 Grad, ebenso 5 Grad hat es derzeit in Mürzzuschlag und vom Hauptplatz in Deutschlandsberg werden uns 7 Grad gemeldet.
5: Danke Marlene. 8:03, der Radio Grün-Weiß Verkehrs- und Blitzreport. Zäher Verkehr auf der A9 Pyrnautobahn Richtung Linz. Ab Wundschuh bis zum Knoten Graz-West, da braucht ihr ein paar Minuten länger. Stau auch auf der B72 Weizerstraße Richtung Graz, und zwar zwischen der Rettenbacher Straße und der Heinrichstraße wegen einer Baustelle. Und es staut im Grazer Frühverkehr auf der Flughafenstraße, da gibt es 1,5 Kilometer Stau. Stau auch in der Puntigammer Straße, auf der Gradner Straße, in der Münzgrabenstraße und in der St. Peter Hauptstraße. Der Zeitverlust dort mindestens 10 bis 15 Minuten. Gute und sichere Fahrt.
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5: Und bei uns geht's gleich von der Steiermark nach Kanada.
4: Genau, eine steirische Delegation will dort nämlich lernen. Was genau, das hört ihr gleich in Einfach mal was Gutes bei uns.
5: Marlene Baumgartner und Marc Ehrngroßer, schönen guten Morgen.
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1: Das ist ein Wetter. Schönen guten Morgen hier auf Radio Grün-Weiß am Donnerstag. 7:07. Wie warm wird es heute noch einmal?
2: Ja, heute 13 bis 21 Grad maximal.
1: Ich glaube, im Süden wird es ein bisschen wärmer.
2: Ja, genau. Also rund um Mürztuschlag ist es am kühlsten und dort um Bad Gleichenberg herum ist es dann am wärmsten.
1: Also entweder ganz weit in den Süden flüchten oder Radio Grün-Weiß hören.

0: Vom Süden geht's jetzt ganz in den Norden. 7:11.
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0: Ja, die Steiermark reist nämlich nach Kanada, genauer gesagt in die Provinz British Columbia. Und Marlene, eine Delegation rund um Landesrätin Simone Schmidbauer, will dort nämlich lernen, wie man Wälder besser vor Waldbränden, Schädlingen und den Folgen des Klimawandels schützen kann.
2: Ja, genau. Kanada verfügt nämlich über rund 350 Millionen Hektar Waldfläche. Das ist etwa das 40-fache der Fläche Österreichs. Und dort hat man eben auch schon sehr viel Erfahrung mit der Bekämpfung und Vorbeugung von Waldbränden gesammelt. Und genau von diesen Erfahrungen will die Steiermark jetzt also lernen. Es geht zum Beispiel darum, wie Waldbrände möglichst früh verhindert oder eingedämmt werden können. Mhm. Etwa mit einer guten Infrastruktur und ausreichend Löschwasser. Aber auch beim Borkenkäfer schaut man sich ganz genau an, welche Maßnahmen in Kanada funktionieren, um sie eben vielleicht auch bei uns umsetzen zu können.
0: Ja, ein großes Thema ist ja auch die Frage, wie unser Wald in Zukunft ausschauen muss, um mit dem Klimawandel besser zurechtzukommen.
2: Genau, die Steiermark will den Wald Schritt für Schritt widerstandsfähiger machen und zukunftsfit und dabei auch schauen, welche Baumarten mit der Trockenheit besser zurechtkommen. In Kanada hat man zum Beispiel viel Erfahrung mit der Douglasie, die dort heimisch ist und als relativ trockenheitsresistent gilt. Diese Erfahrungen will man jetzt ebenfalls nutzen, um herauszufinden, welche Baumarten auch für unsere Wälder in Zukunft besonders gut geeignet sein könnten.
0: Also, es geht vor allem darum, nicht erst zu reagieren, wenn der nächste Waldbrand oder eben die nächste Käferplage da ist, sondern möglichst früh vorzusorgen und unsere steirischen Wälder natürlich ein bisschen zukunftsfit zu machen. Und genau dafür soll der Blick eben nach Kanada helfen. Wichtige Sache auf jeden Fall.
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0: Und musikalisch geht's jetzt auch nach Kanada. Bryan Adams.

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0: Donnerstagvormittag, Radio Grün-Weiß, jetzt mit dem Verkehrs- und Blitzreport um 9.30 Uhr. Bitte weiterhin aufpassen, S35 Brucker Schnellstraße Richtung Graz, die Abfahrt Laufnitzdorf ist da nach einem Unfall gesperrt. Sonst alles ruhig, gute und sichere Fahrt weiterhin.
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0: wieder zurück.
1: Ja, das Hotel Mama kann schon was. Schönen Donnerstagvormittag, jetzt Patricia Scheuchenstuhl.
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3: Donnerstag, 24. September und heute vor 174 Jahren ist dem Franzosen Henri Giffard der allererste Flug mit einem motorisierten Luftfahrzeug gelungen. Losgeflogen ist er in Paris und von dort aus hat er 27 Kilometer zurückgelegt mit einer Geschwindigkeit von 8 km/h. Damals ein echter Meilenstein für die Luftfahrt. Wer schon einmal in Barcelona gewesen ist, der hat bestimmt auch das Fußballstadion Camp Nou besichtigt. Und dieses Stadion, natürlich die Heimspielstätte vom FC Barcelona, ist heute vor 69 Jahren eröffnet worden. Jetzt habe ich etwas für alle Musical-Fans. Der absolute Klassiker von Andrew Lloyd Webber hat am 24. September 1983 in Wien seine deutschsprachige Erstaufführung gefeiert, nämlich im Theater an der Wien. Vor 38 Jahren hat es erstmals ein A-cappella-Song an die Spitze der US-Charts geschafft, nämlich dieser hier.
4: Here's a little song I wrote. You might want to sing it note for note. Don't worry.
3: Ja, 2 Wochen lang hat sich Bobby McFerrin mit Don't Worry, Be Happy auf Platz 1 gehalten.
5: Und hier wieder die heutige Muppet Show mit unserem Gaststar, Miss Rita Moreno.
3: Geburtstag hätte heute der Schöpfer von den Figuren der Muppet Show, Jim Henson. Seine Figuren, darunter Kermit der Frosch oder Miss Piggy, haben weltweit Kultstatus erlangt. Ebenfalls kultig ist diese Dame hier.
6: Mein Motto ist, life is a party.
3: Die deutsche Unternehmerin und Reality-Star Claudia Obert sorgt mit ihren frechen Aussagen und ihrem extravaganten Lebensstil regelmäßig für Schlagzeilen. Sie feiert heute ihren 65. Geburtstag. Gratulieren können wir heute Katrin Menzinger, die österreichische Tänzerin, die vor allem durch die Fernsehshow Dancing Stars bekannt geworden ist, wird 38 Jahre alt.
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1: Der stammt aus dem Jahr 1986. Vor 40 Jahren Platz 1 in seiner Heimat Italien und in der Schweiz. Und auch sein erster und einziger Nummer 1-Hit bei uns in Österreich. Eros Ramazzotti.

0: Er staut sich in Wien auf der Südosttangente.
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1: Im Studio Martina Steidl. Österreich gilt beim Alkohol bekanntlich als Hochkonsumland. Wer nicht trinkt, muss sich rechtfertigen. Vor allem die junge Generation spürt weiterhin gesellschaftlichen Druck, wie eine Umfrage von TQS zeigt. Mehr von Michael Schieder.
2: 7 von 10 der 16- bis 29-Jährigen berichten, dass sie schon erklären mussten, warum sie auf Alkohol verzichtet haben. Häufig wird im Freundeskreis Druck gemacht. Viele lassen sich Ausreden einfallen, wenn sie keinen Wein oder Bier trinken. Frauen werden meist gefragt, ob sie schwanger sind. Bei Männern wird oft vermutet, dass ein Alkoholproblem dahinter steckt. Gleichzeitig rücken aber Gesundheitsinitiativen wie der Dry January oder der bevorstehende Sober Oktober, der nüchterne Oktober, den bewussten Verzicht von Alkohol für einen Monat in den Fokus.
1: Aber auch abseits davon sind für 2/3 der Österreicher alkoholfreie Getränke eine selbstverständliche Alternative. Die FPÖ lässt weiter offen, ob sie der Reform von Wehr- und Zivildienst zustimmt. Um die Reform durchzubringen, braucht die Regierung ja die Stimmen, entweder von den Grünen oder den Freiheitlichen. Nicht begeistert ist die FPÖ vor allem über den Kompromiss der Koalition beim Zivildienst. Künftige Zivis sollen demnach aus mehreren Möglichkeiten wählen können. Auch eine verpflichtende Ausbildung ist geplant. Die österreichische Hotelvereinigung hat sich bei der EU-Kommission wegen der Plattform Booking.com beschwert. Mehrere Geschäftspraktiken würden gegen die EU-Digitalgesetze verstoßen, der Vorwurf der Hoteliers. Unter anderem werden niedrigere Preise ohne das Okay der Hotels angeboten. Außerdem werden Hotels, die mehr zahlen, weiter vorne im Ranking platziert. Die Plattform bestreitet die Vorwürfe, alles sei rechtens. Der Verein für Konsumentenschutz warnt Kinder und Jugendliche vor zu vielen Koffeinkicks. Viele Produkte enthalten deutlich höhere Dosen des Muntermachers, als man vermuten würde, und sind auf den ersten Blick auch gar nicht als solche erkennbar. Wer Energydrinks, Kaffee oder Süßigkeiten kombiniert, hat schnell mehr Koffeinintus als gedacht.
0: Unser Steiermark-Wetter.
3: Heute dominieren die Wolken, Sonne gibt's nur vereinzelt und es beginnt von Norden her jetzt auch schon zu regnen. Am Nachmittag müsst ihr dann generell mit Schauern rechnen. Höchstwerte von Nord nach Süd heute 13 bis 21 Grad. Aktuell regnet es zum Beispiel bei euch laut Wetterkarte in Liezen bei 10 Grad oder auch auf der Planeralm bei 9 Grad. Bissl Sonne gibt's in Leoben bei 9 Grad oder auch in Graz. Da ist es ein bisschen diesiger bei 12 Grad. Morgen am Freitag, da überwiegt dann wieder der Sonnenschein. Es ziehen auch ein paar Wolken durch, die meisten im Nordosten. In der Früh und am Vormittag, da liegt über manchen Tälern noch Nebel oder Hochnebel, verzieht sich dann aber. Die Temperaturen morgen 14 bis 21 Grad und das Wochenende wird dann sonnig und wärmer wieder.
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3: Um 3 nach 10, aktuell alles ruhig wieder. Gute Fahrt.
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3: Und wir bekommen gleich Besuch im Studio. Alessa schaut nämlich vorbei. Mit dabei ihr neues Album Spielerin. Schönen Donnerstagvormittag.

0: Sie kommt aus Raba, steht schon seit vielen Jahren auf der Bühne und hat musikalisch schon fast alles erlebt. Von der Girlgroup über Italo-Pop bis hin zu einer erfolgreichen Solo-Karriere mittlerweile im Schlager. Und jetzt bei mir im Studio Alessa.
1: Schön, ja, dass du grüß da bist. Euch.
0: Schönen Vormittag, danke, dass du da bist. Ich hätte gesagt, wir sprechen einmal so ein bisschen über die Anfänge bei dir.
1: Die Anfänge?
0: Ja, gut, wo möchtest du hast ja in den 90ern angefangen. Ja, auf die Bühne zu stehen und dann warst du schon Teil der Girlgroup Zebra.
1: Ja, da waren wir noch ganz, ja, sagen wir so, ganz grün hinter der grün-weiß. Ja. Und dann habe ich später Republic gemacht, ja. Da hat man Gold in Österreich, weiß ich noch, das war die Italo-Pop-Band. Und ich habe dann beschlossen, ein bisschen mit Coverbands und so rumzufahren und dann eben mein eigenes Projekt zu machen, also Alessa. Ja, und dann ging es eigentlich von Anfang an ziemlich gut. In Deutschland war ich zum Beispiel mit meiner ersten Single schon auf Platz 17 in den Radios, in Österreich auf 1. Es ging immer super voran eigentlich, ja. Und jetzt bin ich wieder unterwegs, bei uns da halt auch live, habe ein bisschen mit Band-Auftritte mache ich. Also ja, es macht Spaß.
0: Das ist das Allerwichtigste. Bei dir gibt es aber neben der Musik ja auch noch eine bisschen andere Seite. Du hast ja Veterinärmedizin studiert. Du bist Tierärztin. Wie passt denn das für dich zusammen? Auf der einen Seite Bühne, Showbiz und auf der anderen Seite die Tiere und die Medizin.
1: Ja, also du weißt es ja, die Eltern wollen immer, dass du einen Brotberuf lernst und zuerst machst du das fertig, ja, zuerst das und dann das. Ich habe es aber quasi später erst gemacht. Ich habe zuerst die Musik gemacht und habe dann das ist jetzt nicht so lang her, gar nicht so lang her, Tiermedizin erst studiert in einem Aufwisch und habe aber festgestellt, ja, ein bisschen nebenbei mache ich es schon. Ja, beim Tiergesundheitsdienst zum Beispiel arbeite ich vom Land Steiermark und Land Kärnten. Das mache ich nebenbei, aber praktisch arbeite ich eigentlich nicht mehr.
0: Ja, aber du selbst, glaube ich, Pferde. Kümmerst du dich dann um die auch medizinisch?
1: Ja, natürlich, die haben wir ja zu Hause. Also für die eigenen Pferde ist dann einfach, der Spaß da das ja, dass da der Tierarzt kommt. Ja. Weil 90% der Sachen kann ich auch ohne Klinik schaffen.
0: Mittlerweile bist du seit 2007 als Solokünstlerin unterwegs. Jetzt das 6. Album rausgebracht, über das werden wir auch gleich sprechen.
1: Ja.
0: Spielerin heißt's. Und davor hätte ich gesagt, hör mal in einen deiner neuen Songs rein. Und zwar Zwischen deinen Zeilen.

0: Alessa mit Zwischen deinen Zeilen auf Radio Grün-Weiß und die liebe Alessa auch weiterhin im Studio zu Gast.
1: Hey und grüß euch, hallo.
0: Schön, dass du weiterhin da bist. Zwischen deinen Zeilen, der Titel allein macht dich schon ein bisschen neugierig. Bist du gut im Zwischen den Zeilen lesen?
1: Ja, schon. Also man wird ja älter und man merkt es dann irgendwann, gell, so als Teenager oder was, nimmst du alles teilweise wortwörtlich und dann später lernst, naja, er meint wahrscheinlich was anderes, ja.
0: Du hast den Text bei dem Song selbst geschrieben. Wie entstehen so deine Lieder grundsätzlich? Schreibst du da aus Dingen heraus, die du selbst erlebt hast, oder kannst du dich da hineinfühlen in Geschichten?
1: Beides. Also es ist mal so. Ja. Es kommt darauf an, manchmal kriege ich eine Melodie geschickt, manchmal habe ich die Melodie auch selbst. Manchmal schreibe ich den Text vorher und jemand eine Melodie drauf, manchmal kriege ich eine Melodie. Und eine Mischung aus Geschichten anderer und meinen Geschichten ist es, kann man sagen.
0: Ja, und ein bunter Mix ist jetzt auch dein neues Album. Ist vor einem Monat rausgekommen, Spielerin heißt es. Klingt schon ein bisschen frech, der Titel.
1: Ja, na klar, also ich versuche mich halt in verschiedensten Stilen ein bisschen zu bewegen. Ich bin da eher, wahrscheinlich, wenn du es kennst von mir, eher experimentell unterwegs. Mhm. Ich mache da viel. Und auf dem Album sind zum Beispiel 5 verschiedene Produzenten drauf. Normalerweise macht sie einer im Guss. Mhm. Und ich habe einfach sozusagen getestet und die besten genommen. Von den Titeln, die ich da zusammenbrauche.
0: Wenn man sich's aussuchen kann, warum nicht, gell?
1: Genau.
0: Das seit 2026 läuft ja für dich jetzt wirklich auch sehr, sehr, sehr, sehr gut. Wir haben gerade während deinem Song schon ein bisschen geredet. 20.000 Meilen, da warst du 12 Wochen in den deutschen Airplay Top 10 und davon 6 Wochen auf Platz 1. Bist du nach so vielen Jahren im Geschäft jetzt bei solchen Erfolgen noch genauso aufgeregt?
1: Ja, natürlich, weil das ist ja quasi was Außergewöhnliches, weil vor mir haben das nur 2 Sängerinnen aus Österreich geschafft, die Petra Freier und die Simone, und das ist ja schon ewig her, also lange, lange Zeit, und jetzt mal wieder, weil du bist ja natürlich, in Deutschland werde ich irgendwie so als eine Mischung gesehen aus Deutsch und Österreich, habe ich gemerkt, viele halten mich für Deutsche und viele halten mich für Österreicher, ja, eine Österreicherin, und ja, ich merke, wo ich hinkomme, muss ich dann immer ein bisschen korrigieren, ich bin doch aus Graz, gell, also Österreicherin, aber es kommt wahrscheinlich von der sehr hochdeutschen Aussprache im Gesang, nehme ich an, dass das manche denken.
0: Und jetzt hören wir rein in diese Single, die es wirklich 6 Wochen auf Platz 1 der Airplay Top 10 in Deutschland geschafft hat. 20.000 Meilen von Alessa jetzt auf Radio Grün-Weiß.

0: Grün-Weiß bei der Arbeit am Donnerstag, heute mit Alessa im Studio. Servus noch
1: Servus,
0: einmal.
1: Servus, grüß euch.
0: Ich habe jetzt vorher nachgeschaut, du hast über 110.000 monatliche Hörer auf Spotify. Ist das für dich irgendwie greifbar? Aber ich glaube eher nicht, gell?
1: Nein, du weißt aber, dass jetzt 110.000 oder was auch immer reingehört haben, ja, und das ist eine Zahl, die du nicht so schnell erreichst. Im Jahr habe ich, glaube ich, bei den 500.000 verschiedene. Das heißt, ich kann davon ausgehen, dass mich mindestens 500.000 Leute kennen, ja, oder hören. Und dann gibt es noch neben Spotify noch Amazon, da sind wieder andere Gruppen drauf. Die Zahlen sind aber nicht so leicht verfügbar, die kennt die Plattenfirma. Aber man sieht schon, es ist halt das moderne Portal, Amazon, iTunes und Apple und das Ganze und Spotify, wo die Leute Musik konsumieren. Alben werden schon auch verkauft, sonst hätte ich jetzt keines bezahlt bekommen von der Plattenfirma.
0: Du, wenn man dich einmal live sehen möchte, was, wann, wo, wie?
1: Also einen Österreich-Termin habe ich dieses Jahr noch, die anderen sind leider in Deutschland. Und also leider im Sinne von, wer jetzt quasi aus Österreich hin möchte, muss ein bisschen weit fahren. Aber am 14. November bin ich in Bad Radkersburg im Vitalhotel. Und ja, da freue ich mich schon sehr. Wahrscheinlich bin ich da auch zu dritt, quasi mit meinen beiden Jungs. Da ist es dann sogar noch schöner, also in Kombination.
0: Und nächstes Jahr steht, glaube ich, auch was an.
1: Ja, die Musikreise. Genau, Ende April. Bitte auf meine Homepage schauen. Da fahren wir gemeinsam nach Kroatien für ein paar Nächte.
0: Also einfach reinklicken unter alessa.at und sich ein Platz sichern, wer da mitfahren möchte.
1: Genau.
0: Von Zebra über Republic bis zur erfolgreichen Solo.

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0: Traumduettpartner von Alessa Wallbeat auf Radio Grün-Weiß. Es ist kurz nach 11:30.
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0: Im Studio Marlene Baumgartner.
2: Einen angenehmen Vormittag. Rund 200 Feuerwehrleute sind gestern Nachmittag bei einem Großbrand in Hirnsdorf im Bezirk Weiz im Einsatz gestanden. Beim Eintreffen der Feuerwehren sind bereits meterhohe Flammen aus einem Wohnhaus geschlagen. Alle Bewohner haben sich unverletzt ins Freie retten können. Mehrere Katzen sind allerdings in den Flammen verendet. Das betroffene Haus ist aufgrund des Brandes aktuell nicht mehr bewohnbar. Die Brandursache ist noch unklar. Aktuell ist die Feuerwehr gerade dabei, Glutnester nachzulöschen. Heute in der Früh hat es noch kein Brand ausgegeben. An der Montanuniversität Leoben haben Forscher neue Aluminiumlegierungen entwickelt, die gleichzeitig gut formbar und besonders fest sein sollen. Julia Hofer mit den Details.
3: Bisher musste man sich bei Aluminium oft zwischen diesen beiden Eigenschaften entscheiden. Gelungen ist das durch eine gezielte Kombination unter anderem von Magnesium und Zink. Die Legierungen lassen sich zunächst gut formen und werden anschließend durch eine Wärmebehandlung besonders fest. Interessant ist die Entwicklung etwa für Mobilität, Raumfahrt und Robotik, weil damit leichte und gleichzeitig belastbare Bauteile möglich sind.
2: Außerdem können höhere Anteile an Recyclingmaterial verarbeitet werden. Und das Ski-Opening in Schladming ist bis 2030 gesichert. Die Bergbahnunternehmen Hauser Kaibling, Planei Hochwurzen und Reiteralm haben mit Veranstalter Klaus Leutgeb eine langfristige Vereinbarung abgeschlossen. Damit soll es auch in den kommenden Jahren internationale Top-Acts im Planei-Stadion geben. Heuer feiert das Ski-Opening übrigens sein 20-Jahr-Jubiläum. Am 11. und 12. Dezember gastiert Helene Fischer gleich zweimal in Schladming. Und damit geht's auch schon zu dir, lieber Marc, und wir kommen zum Wetter.
0: Ja, heute dominieren die Wolken, Sonne gibt's da nur ganz vereinzelt und es beginnt von Norden her jetzt auch schon zu regnen. Am Nachmittag müsst ihr dann generell mit Schauern rechnen. Höchstwerte heute von Nord nach Süd 13 bis 21 Grad. Morgen am Freitag überwiegt dann wieder der Sonnenschein in der Früh und am Vormittag. Da liegt über manchen Tälern noch der Nebel. Die Temperaturen dann 14 bis 21 Grad morgen. 10.33 Uhr, der Radio Grün-Weiß Verkehrs- und Blitzreport. Da ist aktuell weiterhin alles ruhig. Sollte sich das ändern, gerne anrufen unter 038 42 43 3x die 0. Gute Fahrt.
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0: Andreas Gabali für euren Donnerstagvormittag bei der Arbeit. Und Fahrt wird euch ganz sicher nicht.
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0: Morgen startet am Hauptplatz Judenburg das Stajerska Weinfest im Herbst. Bis Samstag erwarten euch das slowenische Schmankerl, Spezialitäten und Getränke sowie Konzerte aus Slowenien und der Steiermark. Infos gibt's unter murtal.at. Ebenfalls morgen, da beginnt in Ramsau am Dachstein. Der Dachstein-Almabtrieb. Am Freitag gibt's da Schottenrühren und musikalische Unterhaltung auf der Walcheralm. Am Samstag startet der Tag dann ab 9 Uhr mit einem Almfrühstück. Danach ziehen die geschmückten Tiere Richtung Walcherhof, wo ab 10 Uhr das Hornvorfest gefeiert wird. Infos gibt's unter schladming-dachstein.at. Von morgen bis Sonntag lädt das Mittelalterspektakel beim Schloss Liechtenstein in Judenburg zu einer Reise in vergangene Zeiten ein. Lagergruppen, Händler, Handwerker, Musikanten und viele weitere Attraktionen warten da auf euch und sorgen für echtes Mittelalter-Flair. Infos gibt's unter murtal.at. Morgen startet auch das Herbstfest der Freiwilligen Feuerwehr Mixnitz. Um 21 Uhr startet die Rüsthaus-Disco. Am Samstag geht's dann ab 11 Uhr mit Frühshoppen, Live-Musik, Hüpfburg, Bierkisten klettern sowie Sturm und Maroni weiter. Morgen um 19.30 Uhr gastiert Walter Kammerhofer mit seinem Best-of Amoy Ois im Kulturhaus Knittelfeld. Karten gibt's im Kulturamt Knittelfeld und bei Ö-Ticket. Ebenfalls morgen um 19.30 Uhr, da spielt 5 für Eva im Arbeiterheim Vonsdorf. Euch erwartet ein musikalischer Mix aus verschiedensten Genres. Karten gibt's im Bürgerservice Vonsdorf. Infos unter vonsdorf.at. Um 20 Uhr steht morgen im Kultur im Zentrum Spielberg das Tribute-Konzert Legends of Rock Music of Bon Jovi Keep the Faith auf dem Programm. Zu hören gibt's die bekanntesten Rock-Hits von Bon Jovi. Tickets gibt's bei Ö-Ticket. Am Samstag ab 9 Uhr findet auf der Lasnitzhöhe der Schmankerl-Wandertag statt. Entlang des Erlebniswegs Sebastian Reloaded warten regionale Schmankerlstationen, Kinderprogramm, Gewinnspiel und Live-Musik mit Schnalzer 3. Infos gibt's unter region-graz.at. Und am Samstag ab 10 Uhr, da dreht sich beim Käsefestival am Stoderplatzl in Gröbming alles um Käse und regionale Spezialitäten. Dazu gibt's traditionelles Handwerk, Kinderprogramm, eine Kochshow und auch eine Verlosung. Infos findet ihr da unter schladming-dachstein.at. Und weil so viel los ist, gibt's in 6 Minuten bei uns Teil 2.
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0: gleich in der Playlist. Soul Sister. The Way to Your Heart. Jetzt gibt's aber noch davor Teil 2 der Freizeittipps.
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0: Am Samstag verwandelt sich der Hauptplatz in Bruck an der Mur ab 10 Uhr beim Thai Street Food and Culture Festival in ein Stückerl Thailand. Euch erwarten da authentisches Thai Street Food, thailändische Kultur und auch Live-Musik. Das Festival läuft übrigens auch am Sonntag. Am Samstag und Sonntag, da lädt die Freiwillige Feuerwehr Hohentauern zum traditionellen Almabtrieb mit Musik, Kleintieren, Kühen und geselligem Beisammensein ein. Infos gibt's unter murtal.at. Am Samstag ab 18 Uhr startet der Heurige der Freiwilligen Feuerwehr Picheldorf. Für Stimmung sorgen Rauf Reif und die Floriani-Disco. Am Sonntag geht's dann ab 10 Uhr mit einem Frühschoppen mit den Oststeirern weiter. Dazu gibt's beste Weine, gutes Essen und eine Hüpfburg für die Kinder. Am Samstag um 19.30 Uhr feiert der Leobner Schauspielverein The Lectors im Stadttheater Leoben Premiere, und zwar mit der Komödie Rot macht erfinderisch. Freut euch da auf einen humorvollen Theaterabend voller Irrtümer und überraschender Wendungen. Termine und Karten gibt's unter the-lectors.at. Am Sonntag ab 9 Uhr heißt es in Krieglach A steirische Rohrs. Freut euch da auf Live-Musik, Kulinarik, Volkskultur, Kinderprogramm und auch eine literarische Wanderung. Infos findet ihr online unter krieglach.at. Ebenfalls am Sonntag ab 9 Uhr, da lädt das österreichische Freilichtmuseum Stübing zum Erlebnistag traditionelle Bauernarbeiten, altes Handwerk, Volkskultur, Musik, Tanz, Kulinarik und alte Nutztierrassen sorgen dafür ein abwechslungsreiches Programm. Infos gibt's unter region-graz.at. Am Sonntag ab 10 Uhr lädt die Freiwillige Feuerwehr Mürzhofen zum Auenherbsteln. Nach der Erntedankmesse mit Fahrzeug- und Ausrüstungsweihe sorgen die Paschlurger Böhmische und das Steiermark-Trio beim Frühschoppen für Stimmung. Dazu gibt's saisonale Schmankerl und ausgewählte Weine. Und am Sonntag um 11 Uhr, da gibt's einen Radio Grün-Weiß Live-Frühschoppen auf der Kaiserwiesen im Wiener Prater. Im Gösserzelt sorgen die Peppi Heuchler Band, Ligis 3, Volksblech und die Blechrevolution für Oktoberfeststimmung. Durchs Programm führt natürlich unser Mr. Frühschoppen, Peter Rieser. Und wie immer, egal was ihr unternehmt, wir wünschen euch ganz, ganz viel Spaß dabei.
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0: 50, kurzer Radio Grünweiß Verkehrs- und Blitzreport. Danke Simon fürs Melden. Bitte aufpassen. Zwischen Frauenthal und Deutschlandsberg. Da ist beim Kreisverkehr beim Wirtschaftspark ein Unfall passiert. Es gibt auch schon Stau und bis zu 10 Minuten Zeitverlust. Gute und sichere Fahrt weiterhin. Und vor der Nachricht um 11 gibt's gleich noch Alex Warren und Pietro Basile für euch.
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1: Im Studio Sophie Weinhandl. An den heimischen Unis geht es rund. Im vergangenen Wintersemester hat es so viele Studierende wie noch nie zuvor gegeben. Rund 407.500 Studentinnen und Studenten waren an den österreichischen Hochschulen eingeschrieben, wie heute Zahlen der Statistik Austria zeigen. Mehr von Martina Steidl.
2: Das sind knapp 2% mehr als im Jahr davor und damit so viele wie noch nie. Vor allem Fachhochschulen und pädagogische Hochschulen wurden gestürmt. Gleichzeitig gibt es auch einen neuen Rekord bei den abgeschlossenen Studien. Fast 63.000 waren es, knapp 4% mehr. Studieren ist auch längst nicht mehr Männersache. Rund 60% der Studienabschlüsse sind von Frauen gewesen. Weniger Zulauf haben die Universitätslehrgänge verzeichnet.
1: Das hat auch den Grund, dass einige Lehrgänge nur noch bis September 2023 begonnen haben und mittlerweile überwiegend ausgelaufen sind. Gut 2 Wochen nach der Landtagswahl im deutschen Sachsen-Anhalt will die SPD ohne AfD eine Regierung ausloten. Die SPD-Spitze hat überraschend Vertreter der CDU, Grünen, Linken und dem BSW zu Gesprächen eingeladen. Die AfD hat bei der Landtagswahl klar gewonnen. Für eine stabile Mehrheit fehlen der Partei aber 3 Stimmen im Parlament, um alleine regieren zu können. Wer in Österreich keinen Alkohol trinkt, muss sich oft rechtfertigen. Vor allem die junge Generation spürt weiterhin gesellschaftlichen Druck im Freundeskreis, wie eine Umfrage von TQS zeigt. Frauen werden dann meist gefragt, ob sie schwanger sind. Bei Männern wird oft vermutet, dass ein Alkoholproblem dahinter steckt. Gleichzeitig rücken aber immer mehr Gesundheitsinitiativen wie der Dry January und der bevorstehende Sober October den bewussten Verzicht auf Alkohol für einen Monat in den Fokus. Auf Bagger und andere große Fahrzeuge hat es ein Diebesduo aus Ungarn abgesehen. Die beiden Männer haben in der Steiermark und in Nieder- und Oberösterreich unter anderem Bagger, Traktoren, Wohnwegen und Autoanhänger gestohlen. Sie sind im April festgenommen worden. Bei Hausdurchsuchungen sind dann mehrere Fahrzeuge aufgetaucht, darunter 3 Bagger.
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3: Die Wolken überwiegen, die Sonne zeigt sich heute nur kurz und überall in der Steiermark ist da ein oder andere Regenschauer am Nachmittag möglich. Für längere Zeit regnen kann es im Norden der Obersteiermark. Im Großteil der Steiermark werden die Schauer dann im Lauf des Abends seltener. Die Höchstwerte von Nord nach Süd 13 bis 21 Grad heute. 10 Grad messen wir in Murau und Jonsbach, 11 Grad aktuell bei euch in Bruck, 12 Grad und Regen gibt es in Wenigzell und 14 Grad in Köflach und Bad Radkersburg. Zumindest zeitweise scheint dann morgen die Sonne in der Früh. Da kann es stellenweise ein bisschen nebelig sein und tagsüber ziehen einige dichte Wolken durch. Temperaturen morgen 14 bis 21 Grad. Das Wochenende wird dann sonnig und wärmer wieder.
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3: Um 11:03, da ist zwischen Frauenthal und Deutschlandsberg ein Unfall passiert. Und zwar beim Kreisverkehr beim Wirtschaftspark. Da gibt es ein bisschen Stau und bis zu 10 Minuten Zeitverlust. Sollte euch was auffallen, gerne auch auf WhatsApp melden unter 0664 22 22 99 4.
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0: Mit Marc Ehrengroß bei der Arbeit.
3: David Alaba hat endlich einen Verein gefunden. Die Wiener Austria hat gestern nur ganz knapp gegen Chelsea verloren in der Women's Champions League. Die 99ers haben Bozen zu Hause geschlagen. Morgen geht es da auch schon gegen die Vienna Capitals. Und heute startet das Fußballnationalteam in die Nations League. Endlich.
5: Gamer, Alter, bist deppert.
3: Ja, 21 Uhr Ankick in Linz gegen Israel. Alle Infos gibt's gleich im Sport bei uns. Schönen Donnerstag!

0: Billy Steirisch für euren Donnerstagvormittag auf Radio Grün-Weiß. Und mit ordentlich Frauenpower geht's bei uns auch gleich weiter. Sarah Lombardi im Mix mit Atomic Kitten. Jetzt aber zu Marcel Fischer.
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2: Die Kapitänsschleife wird wegen der Abwesenheit von David Alaba, Marcel Sabitzer und Konrad Leimer neu vergeben. Der 32-jährige Steirer Michael Gregoritsch wird heute im Nations League Match gegen Israel rot-weiß-rot zum ersten Mal als Kapitän auf den Rasen führen.
3: Ja, ist sehr schön. Man weiß ja, dass die drei Kapitäne von der WM jetzt nicht mehr da sind und trotzdem habe jetzt schon lang und viel Verantwortung übernehmen können in der Mannschaft und deswegen hat es mich dann sehr, sehr gefreut, dass der Teamchef mir das gesagt hat und ist natürlich was Besonderes, dann die Rolle ausführen zu dürfen.
2: Österreich gegen Israel wird um 20.45 Uhr in Linz angepfiffen und auf ORF 1 übertragen, Teamchef Ralf Rangnick.
4: Grundsätzlich ist Israel eine Mannschaft, die gerne den Ball hat, die auch gerne hinten heraus aufbaut und spielerische Lösungen sucht. Und alles andere liegt an uns. Wir haben in Linz schon gezeigt, zu welchen Leistungen wir da fähig sind. Und diese Serie wollen wir natürlich anknüpfen und weiter ausbauen.
2: PS, der etatmäßige ÖFB-Kapitän David Alaba hat unterdessen anscheinend endlich einen neuen Verein gefunden. Den 34-jährigen Wiener zieht es zu Udinese Calcio in die Serie A.
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2: Die Wiener Austria hat ein starkes Debüt in der Ligaphase der Frauenfußball-Champions League hingelegt. Österreichs Meister fordert Englands Top-Club Chelsea in London über die gesamte Distanz und verliert nur knapp mit 0:1. Im Europacup muss sich St. Pölten gegen Malmö mit 0:2 geschlagen geben und Sturm Graz hat bei den Ex-Champions-League-Siegerinnen vom VfL Wolfsburg, wie zu erwarten war, keine Chance und geht mit 1:6 unter. Noch zum Eishockey. Die 99ers schlagen in Liebenau Bozen nach Verlängerung mit 4:3. Schon morgen geht's in Graz weiter mit dem Heimspiel des Titelverteidigers gegen die Caps. Der KAC gewinnt das erste Kärntner Derby der Saison gegen den krisengeschüttelten VSV. Vor Heimpublikum klar mit 6:1. Mailand setzt sich gegen die Pioneers mit 5:4 durch. Und weiterhin auf den ersten Sieg warten muss Salzburg. Der Ex-Serienmeister unterliegt Innsbruck mit 2:3 nach Penaltyschießen.
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0: aber neu verpackt von Madonna, aber auch schon über 20 Jahre her. Hang ab, schönen guten Morgen, schönen guten Morgen, schönen Mittag hier auf Radio Grün-Weiß, es ist 12.30 Uhr.
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0: Im Studio Marlene Baumgartner und das Ski-Opening in Schladming ist bis 2030 gesichert.
2: Genau, die Bergbahnunternehmen Hauser Kaibling, Planei Hochwurzen und Reiteralm haben mit Veranstalter Klaus Leutgeb eine langfristige Vereinbarung abgeschlossen. Damit soll es auch in den kommenden Jahren internationale Top-Acts im Planei-Stadion geben. Heuer feiert das Ski-Opening übrigens sein 20-Jahr-Jubiläum. Am 11. und 12. Dezember gastiert Helene Fischer gleich zweimal in Schladming. Seit 20 Jahren setzt sich Achterbahn Steiermark dafür ein, dass psychische Erkrankungen kein Tabuthema sind. Dieses Jubiläum wird am 1. Oktober in Graz gefeiert, und zwar mit einer besonderen Ausgabe von Beim Reden kommen die Leitsam. Mehr dazu weiß Julia Hofer.
3: Von 15 bis 18 Uhr dreht sich im Café Zappo am Hasnerplatz alles um psychische Gesundheit, Austausch und Selbsthilfe. Gemeinsam mit dem Grazer Gesundheitsamt bringt Achterbahn verschiedene Organisationen aus dem psychosozialen Bereich zusammen. Neben Infoständen gibt es Live-Musik, Blasrohrschießen und ein Schätzspiel. Vor allem soll der Nachmittag aber Gelegenheit bieten, miteinander ins Gespräch zu kommen und sich über Unterstützungsangebote zu informieren.
2: Achterbahn Steiermark engagiert sich seit 2 Jahrzehnten für Selbsthilfe und dafür, Vorurteile gegenüber Menschen mit psychischen Erkrankungen abzubauen. Und welche Ausbildung passt zu mir oder welche Möglichkeiten gibt es für eine berufliche Neuorientierung? Antworten auf diese und weitere Fragen gibt die regionale Bildungsmesse Bildung für alle am 13. Oktober in Bruck an der Mur bei der HBLA Bruck Forstschule. Von 8 Uhr bis 16.30 Uhr informieren Bildungsanbieter und Beratungsstellen über schulische und weiterführende Ausbildungswege, Studien, Weiterbildungen und Fördermöglichkeiten. Die Messe richtet sich an Jugendliche ebenso wie an Erwachsene. Für eine unkomplizierte Anreise gibt's am Veranstaltungstag außerdem einen kostenlosen Shuttle-Dienst vom Bahnhof Bruck an der Mur zur HBLA Bruck Forstschule. Damit übergebe ich das Wort auch wieder an dich, lieber Marc, und wir kommen zum Wetter.
0: Ja, die Wolken überwiegen, die Sonne, die zeigt sich nur kurz, und überall in der Steiermark ist heute am Nachmittag der ein oder andere Regenschauer möglich. Hotspot, Norden der Obersteiermark, da kann es auch für längere Zeit heute regnen. Im Großteil der Steiermark, da werden die Schauer dann im Laufe des Abends seltener. Die Höchstwerte von Nord nach Süd 13 bis 21 Grad. Morgen am Freitag, da scheint zumindest zeitweise die Sonne. In der Früh kann es stellenweise ein bisschen nebelig sein und tagsüber da ziehen einige dichte Wolken durch. Temperaturen dann morgen 14 bis 21 Grad. Am Wochenende, da wird es dann wieder sonnig und auch wärmer. 12.33 Uhr, der Radio Grün-Weiß Verkehrs- und Blitzreporter. Gibt es weiterhin Stau in Graz in der Puntigammer Straße Richtung Liebenau. Und zwar vor der Baustelle auf Höhe der Puchstraße. Da braucht ihr bis zu 10 Minuten länger. Und danke, Fabian. Geblitzt wird auf der A9 Richtung Linz bei der Mautstelle Kleinalm im 50er. Sollte euch was auffallen, gerne melden. Gute und sichere Fahrt.
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0: Ich finde das Schönste, Georg Danzerlitz. Lass mich einmal noch Sonne aufgehen sehen hier auf Radio Grün-Weiß. Schönen Donnerstag. Und jetzt gibt's wieder Neues aus der Gemeinde bei uns. In der gestrigen Gemeinderatssitzung in Leoben, da sind wieder allerhand wichtige Punkte für die Stadt beschlossen worden. Unter anderem ist der Hinterberger Gemeinderat Klaus Gößmann zum ersten Vizebürgermeister gewählt worden. Laut Bürgermeister Kurt Wallner ist Gößmann
1: ein Mann mit großer Erfahrung, ein Personalvertreter, jemand, der auch im Sport und bei den Vereinen verankert ist und für alle ein offenes Ohr hat. Er war ja bisher und wird es auch weiterhin sein Vorsitzender des Sozialausschusses.
0: Neben der Wahl des ersten Vizebürgermeisters sind auch die Finanzen ein Thema gewesen. Die Stadt setzt jetzt Einsparungen bei den politischen Organen um.
1: Wir sparen bei den politischen Strukturen, bei den Ausschüssen im Jahr rund 175.000 Euro ein. Und das, glaube ich, ist auch ein wichtiger Beitrag der politischen Akteure, dass sie in finanziell herausfordernden Zeiten auch durch den Verzicht unser Stadtbudget stärken.
0: Thema ist aber auch die Fußgängerzone in der Leobner Innenstadt gewesen. Ab 1. November gilt dort, dass Fahrräder weiterhin mit Schrittgeschwindigkeit fahren dürfen, E-Scooter jedoch geschoben werden müssen. Aber das ist nicht alles.
1: Und die Ladetätigkeit eben für Gewerbe, Handel, Gastronomie und so weiter wird von 5 Uhr in der Früh bis 11 Uhr geregelt. In der übrigen Zeit sind die Boller hochgefahren und das dient auch der Sicherheit in der Innenstadt.
0: Natürlich sind da auch noch weitere Angelegenheiten Thema gewesen. Unter anderem sind die Planungen für ein neues Rüsthaus der Feuerwehr Leoben Stadt vorangetrieben worden. Mehrere Anträge zu Verkehr, Parken und Gemeindewohnungen behandelt und Unterstützung von mehreren Vereinen und sozialen Einrichtungen beschlossen worden.
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0: In München wird ja beim Oktoberfest schon eine Woche gefeiert und ab heute auch in Wien und zwar auf der Kaiserwiesen. Und von 13 bis 15 Uhr sind wir heute auch live auf der Kaiserwiesen mit einem Radio Grün-Weiß Wunschradio on Tour. Patricia, wie ist die Lage in Wien?
1: Ja, die Lage in Wien, die ist ein bisschen feuchtfröhlich, möchte ich mal meinen. Der Regen hat jetzt aufgehört, aber wie wir da mit den VIPs Richtung Zentrum quasi von der Kaiserwiesen gezogen sind, da hat es ordentlich einmal runtergeregnet. Jetzt schaut es gut aus. Ich glaube, das ist alles vorbereitet für unser Wunschradio hier und vor allem vorbereitet jetzt auf die 5. Wiener Kaiserwiesen im Prater. 18 Tage lang Wiesenstimmung bis 11. Oktober. Und wir von Radio Grün-Weiß sind ja auch dabei. Heute eben mit dem Wunschradio, am Sonntag mit dem Live-Frühshoppen und am Steiermarkttag. Da ist ja Mario Freis auch wieder mit einem Wunschradio vor Ort. Ich würde sagen, die Wiener Kaiserwiesen, die ist auf alle Fälle steirisch. Nicht nur wegen dem Wiesenkaiser Johann Bittermann.
0: Ja, und jetzt geht's sozusagen los ab heute. Und ich glaube, die ersten werden auch schon durstig sein. Durst löschen. Jetzt mit Uli Bär angesagt. Also ab 13 Uhr. 2 Stunden Wunschradio on Tour mit Patricia Scheuchenstuhl. Hier auf Radio Grün-Weiß live von der Kaiserwiesen im Wiener Prater.

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1: Im Studio Sophie Weinhandl. Damit österreichische Betriebe wettbewerbsfähig bleiben, will Wirtschaftsminister Hartmannsdorfer beim Emissionshandel der EU ansetzen. Ein Klimaschutzinstrument, bei dem Unternehmen für jede Tonne CO2, die sie ausstoßen, Zertifikate kaufen müssen. Beim EU-Ratstreffen für Wettbewerbsfähigkeit hat Hartmannsdorfer ein Reformpapier dazu präsentiert. Er fordert:
2: Erstens, die Gratiszertifikate müssen über 2038 hinaus verlängert werden. Wir fordern einen Rabatt für Exportbetriebe. Es kann nicht sein, dass die höheren Produktionskosten durch die Zertifikate dazu führen, dass wir nicht mehr wettbewerbsfähig sind am Weltmarkt und unsere Produkte nicht mehr verkaufen können.
1: Außerdem soll es Betrieben angerechnet werden, wenn sie in Dekarbonisierung und Energieeffizienz investiert haben. Rückhalt für die Forderungen kommt aus Polen. 6 Jahre Volksschule, dazu startet im nächsten Herbst an mindestens 5 Standorten in 3 Bundesländern ein Schulversuch. Dafür werden nun Schulen gesucht. Interessierte Volksschulen können sich bis zum 16. Oktober im Bildungsministerium melden. Es können auch nur einzelne Klassen am Pilotprojekt teilnehmen. Voraussetzung ist, dass Lehrer und Elternvertreter dafür sind und es eine gesicherte Kooperation mit einer benachbarten Mittelschule oder AHS-Unterstufe gibt. Obwohl der Sommer heuer in Österreich extrem heiß war, hat sich das kaum auf den heimischen Tourismus ausgewirkt. Bei den Nächtigungen von Mai bis Juli hat es ein Plus von 3% im Vergleich zum Vorjahr gegeben. Die Buchungen waren aber in den einzelnen Monaten sehr unterschiedlich. Auffällig ist, dass der Herbst beliebter wird, heißt es von der Wirtschaftskammer. Die Nebensaison ist mittlerweile ein eigenes wichtiges Segment. Die Gäste geben da auch mehr aus als im Sommerurlaub, im Schnitt 200 Euro am Tag. Formel 1, da hat es für den Grand Prix von Aserbaidschan schon heute das erste Training gegeben. George Russell im Mercedes war der schnellste vor Red Bull-Fahrer Max Verstappen. Der WM-führende Kimi Antonelli hatte Hydraulikprobleme. Das Rennen in Aserbaidschan ist schon übermorgen, weil am Sonntag, an dem die Rennen sonst stattfinden, in Aserbaidschan ein Feiertag ist.
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3: Die Wolken überwiegen heute. Die Sonne zeigt sich nur kurz und überall in der Steiermark ist der ein oder andere Regenschauer am Nachmittag unterwegs. Für längere Zeit regnen kann es da im Norden der Obersteiermark. Im Großteil der Steiermark werden die Schauer dann im Laufe des Abends aber seltener. Heute bei Höchstwerten von Nord nach Süd zwischen 13 und 21 Grad. Regen aktuell in Lietzen, Mariazell, Scheifling oder auch am Semmering bei 10 bis 15 Grad. Trockene 16 Grad gibt es bei euch in Weiz und Leibnitz und 15 Grad messen wir auf der Kaiserwiesen in Wien. Morgen am Freitag, da scheint zumindest zeitweise die Sonne. In der Früh, da kann es stellenweise nebelig sein und tagsüber, da ziehen auch einige dichte Wolken durch. Die Temperaturen morgen 14 bis 21 Grad und das Wochenende wird dann sonnig und auch wärmer wieder.
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3: Um 3:01 A9 Pirnautobahn Richtung Linz auf Höhe Seiersberg sind nach einem Unfall 2 Spuren gesperrt. Stau baut sich da auf. Und Stau in Graz, Puntigammer Straße Richtung Liebenau vor der Baustelle bei der Puchstraße. Da braucht ihr bis zu 10 Minuten länger. Geblitzt wird auch weiterhin auf der A9 Richtung Linz bei der Mautstelle Kleinalm im 50er. Sollte euch was auffallen, gerne melden. Gute und sichere Fahrt. Und jetzt nach Wien auf die Kaiserwiesen und zu Patricia Scheuchenstuhl.
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1: Mahlzeit aus Wien, kann ich nur sagen. Wir sind heute beim Eröffnungstag der Wiener Kaiserwiesen im Prater live mit dabei. Bin schon mitgegangen beim VIP-Umzug. Bieranstich hat es auch schon gegeben und jetzt geht's ja los. 18 Tage lang Wiesenfeeling im Wiener Prater bei der Wiener Kaiserwiesen. Und ja, 2 Stunden lang gibt's jetzt auch einmal extra Musik für euch, extra Wiesenmusik. Wir haben natürlich auch Gäste eingeladen. Johann der Erste wird kommen. Die Edelseher, die Lauser, die spielen auch heute. Also die Kaiserwiesen, die hat auf alle Fälle einen steirischen Anstrich. Wir sind auch da. Ich würde sagen, Peter, ab auf die Wiesen. Schöne

0: Ab auf die Wiesn heißt es ab heute wieder und zwar 18 Tage lang im Wiener Prater, Radio Grün-Weiß Wunschradio, heute live vom Eröffnungstag der Wiener Kaiserwiesen. Und ich habe sogar einen Wiener gefunden, in Wolfgang. Er schaut gerade, ja, Wolfgang, jetzt musst du was sagen, du bist zum ersten Mal hier dabei. Gibt's schon zum fünften Mal heute die Kaiserwiesen?
1: Ach so, nein, habe ich nicht gewusst. Ich habe zwar früher schon davon gehört, aber ich bin leider zum ersten Mal, ist heute da und ich freue mich, da zu sein.
0: Warum heute erst zum ersten Mal? Es ist nie ausgegangen.
1: Es ist sich nie ausgegangen, nein.
0: Was erwartest du dir eigentlich von der Kaiserwiesen?
1: Freude, Spaß, was zum Trinken. Das wollte ich nicht sagen. Nee. Ja, nein, das ist ärgerlich.
0: Eine lustige Partie hast du auf alle Fälle mit. Und hast du morgen, habt ihr morgen freigenommen? Sagt's einmal.
1: Ich habe die ganze Woche schon frei, also mir ist das alles recht heute.
0: Ja, da wird die Kaiserwiesen zelebriert, wahrscheinlich auch mit ein paar anderen Gruppen, anderen Leuten Freundschaft geschlossen.
1: Ja, auch, ja.
0: Musiktitel haben wir ja auch einen gefunden für euch. Der Peter Cornelius hat es euch angetan.
1: Hat er es uns? Ja.
0: Habe ich von den Ladies da hinten gehört.
1: Wirklich? Ja. Na dann spürt's es.
0: Dann spüren wir es. Viel Spaß euch. Du, entschuldige, ich kenne dich. Das heißt vielleicht für euch auch noch heute.

0: Das Radio Grün-Weiß Wunschradio heute live von der Wiener Kaiserwiesen im Prater. Und wir sind ja, falls ihr noch herkommen wollt, bis drei geht's ja, in der Almdudler Alm. Wir sind da Gott sei Dank im Warmen beheimatet. Und der Jan ist jetzt auch bei mir. Jan, du hast da quasi die Führung bei der Almdudler Alm. Ja, ich glaube, die nächsten 18 Tage, die werden ganz schön stressig, oder?
1: Ja, ich glaube auch, aber wir sind im Moment, den ersten Tag haben wir geschafft und jetzt wird alles so umgestellt, dass wirklich alles am Laufen ist. Und sobald die kleinen Anfangskinderkrankheiten mal ausgemerzt sind, dann dürfte eigentlich alles normal seine Wege gehen wieder.
0: Bevor man so richtig Party macht, braucht man Unterlage, die gibt es bei euch natürlich auch. Was ist denn besonders beliebt? Was geht am häufigsten über die Theke beim Essen bei euch?
1: Am häufigsten, würde ich sagen, gibt bei uns unser Kaiserreindl. Da haben wir im Prinzip eine kleine Mixplatte von allen Favorite-Gerichten von den Gästen. Also da ist ein Schweinebraten drinnen, da ist ein Semmelkloß drin, Käsespätzle haben wir dieses Jahr neu mit drinnen, ein halbes Grillhändl, eine Stelze. Sehr beliebt.
0: Danke, ihr hättet schon Hunger gekriegt, Jan. Und euer Burger, der ist ja bekannt, von dem ist mir schon erzählt worden.
1: Ja genau, wir haben dieses Jahr einen Almdudler-Burger. Und dieser Almdudler-Burger, da ist eben das Pulled Pork, was auf diesem Burger ist, mit Almdudler die Soße verfeinert. Sehr lecker. Gibt es an speziellen Tagen, kann ich nur empfehlen.
0: Das klingt gut. Ein bisschen Musik bei der Arbeit. Geht dann das nach 18 Tagen dann auf die Nerven oder wippt man da mit, singt man mit?
1: Na, man singt auf jeden Fall mit und man ist ja aus einem Grund hier auch. Und alle, die hier arbeiten, die wissen ja, was auf einen zukommt und die kommen mit der Musik auch, glaube ich, ganz gut klar.
0: Das heißt auf alle Fälle, lächeln und Spaß haben, ganz wichtig, wenn man hier auch nicht nur zum Spaß ist, sondern beruflich arbeitet.
1: Selbstverständlich, das ist das Wichtigste.
0: Ja gut, ich glaube, dann zaubern wir dir jetzt auch ein Lächeln ins Gesicht mit Musik, oder? Was darf es sein?
1: Wenn wir auf der Wiesn sind, würde ich sagen, machen wir mal Hallo kleine Maus an.
0: So ist es. Danke, Jan.
1: Gerne. Danke dir.
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0: Als Steirer sind wir heute auch in Wien und zwar beim, da ist was umgefallen draußen, ist gerade Huller gehört, und zwar am Eröffnungstag der Wiener Kaiserwiesen im Prater. Und die Kaiserwiesen, die ist ja wirklich, muss man sagen, in steirischer Hand, erst einmal durch den Wiesenkaiser, aber natürlich auch die Musik. Am Eröffnungstag sind die Lauser da, aber auch die Edelseher. Der Manfred ist jetzt auch schon da. Bald ist es soweit, bald ist euer Auftritt, ihr gehört ja schon zum Inventar der Kaiserwiesen, oder?
1: Ja, hallo, grüß euch einmal, liebe Grüße aus Wien. Ja, wir sind von der ersten Sekunde, von der ersten Minute auch jedes Jahr dabei, mindestens dreimal. Und am Eröffnungstag natürlich sind wir auch wieder dabei. Und ja, in steirischer Hand, richtig, der steirische Kaiser ist da. Steirisches Bier, steirisches Essen, steirisches Radio, steirische Musik. Ja, besser geht's bald nicht mehr, gell?
0: Besser geht's nicht. Coole Location haben wir natürlich auch im Prater. Und wir mit dem Wunschradio auch wunderschön bei der Almdudleralm. Der Burger hätten wir schon Hunger gemacht. Isst du vor oder nach dem Auftritt?
1: Am liebsten davor und danach. Normalerweise, wenn ich genug, also ich muss jetzt sagen, ich habe gerade Stölzen gegessen und einen Almdudler getrunken.
0: Liegt das nicht ein bisschen im Morgen vor dem Auftritt?
1: Ja, ich habe noch 2 Stunden Zeit.
0: Okay.
1: Dann geht's. Für alle, die was mir jetzt hören, ab 14.45 Uhr, also auf steirisch am 14:45, spielen die Edelseher im Gösserzelt und wir freuen uns auf, wie immer, ganz, ganz viele Besucher.
0: Das glaube ich, da wird dann gefeiert. Was ist das Besondere da am Publikum eigentlich auf der Kaiserwiesen? Du kennst das ja schon.
1: Ja, natürlich, der typische Wiener Besucher ist ja, der mag die Steirer irrsinnig gern. Der feiert gern, der tut gern essen, gern trinken und ja, da passt es mir halt gut her irgendwie. Gell? Also ich mag das gern, das Gemütliche dann und ist eine Riesenstimmung halt auch. Das machen wir gern und freut uns, wenn das gut ankommt.
0: Das glaube ich, und nebst den Wienern. Nach den Wienern, Niederösterreich, sind eh die Steirer auf Platz 3 bei den Besuchern hier in Wien. Ich würde sagen, wir feiern los, Manfred, natürlich mit eurer Musik.
1: Ja, ich freue mich. Machen wir ein klasses Liedl von uns, und zwar, aber heute gehen wir feiern. Das passt, glaube ich, ganz genau, gell?
0: Perfekt. Und um 3:15 dann im Gösserzelt live.
1: Jawohl, das sagen wir uns alles. Ich freue mich. Pfiat euch.

Eile im Tunnel, eine Umleitung ist über das Stadtgebiet von Graz möglich. Mehr Wetter und mehr Verkehr gleich in den Radio Grün-Weiß Regionalnachrichten um 17.30 Uhr.

0: Da merkt man, da hat ABBA versucht, in den 1970ern so richtig in den Discos Fuß zu fassen. Mit diesem Titel ist es ihnen damals auch ziemlich genau gelungen. Einfach nur feine Musik im Treffpunkt Steiermark auf Radio Grün-Weiß am heutigen Donnerstag, dem 24.09.2026, 17.30 Uhr.
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0: Und Progress Steiermark setzt sich landesweit für die Anliegen von Schülerinnen und Schülern in steirischen Schulen ein, Karin.
2: Ja, und jetzt?

0: gibt es eine neue Regionalgruppe für das Murtal und Leoben. Durch die Gruppe müssen Schüler aus den beiden Bezirken nicht mehr erst nach Graz fahren, um sich einzubringen oder mit ihren Anliegen Gehör zu finden. Neben dem Besprechen von bildungspolitischen Themen sind vor Ort unter anderem auch Workshops zu Rhetorik, öffentlichem Auftreten und Eventmanagement sowie gemeinsame Freizeitveranstaltungen geplant. Geleitet wird die Gruppe vom Regionalvorsitzenden und BMHS-Landesschulsprecher Boran Kematsch und der stellvertretenden Regionalvorsitzenden Lorena Jakowlewitsch. Die Steiermark hat im Vorjahr österreichweit die höchsten Personalkosten bei Spitalsärzten gehabt. Laut einer Auswertung des Gesundheitsministeriums sind es im Schnitt rund 200.000 Euro pro Arzt und Jahr gewesen. Österreichweit waren es knapp 179.000 Euro. Insgesamt sind 63% der Kosten in steirischen Spitälern auf das Personal entfallen, ebenfalls mehr als in jedem anderen Bundesland. Anders sieht es in der Pflege aus. Dort sind die Personalkosten pro Vollzeitkraft im Bundesland Ländervergleich deutlich niedriger gewesen. Und wie schon in den letzten Jahren hat es auch heuer anlässlich des MotoGP-Gastspiels am Red Bull Ring einen Zuschauerrückgang gegeben. Mit 101.500 Fans hat man gerade noch ein sechsstelliges Ergebnis geschafft. Laut General Manager Thomas Überall lassen sich nur schwer konkrete Gründe festmachen. Man habe aus Marketing-Sicht nichts unversucht gelassen, auch wenn es keine Früchte getragen hat.
1: Ich glaube, es ist halt auch ein bisschen schwierig, dass die Leute immer wieder Geld ausgeben und vielleicht verbessert sich das auch. Und wir werden weiter da. Wir haben auch heuer gesagt, egal was ist, wir machen den Event genauso, wie wenn die Hütte voll wäre. Die Fans, die da sind, die verdienen sich das und das ist einfach unser Anspruch, dass wir ein Event auf diesem Qualitätslevel machen.
0: Nächstes Jahr geht der MotoGP von 27. bis 29. August über die Bühne und findet damit wieder in der Ferienzeit statt. Und damit schon zu den Wetteraussichten und zu dir, lieber Fritz.
2: Dankeschön, Karin. Am Abend und in der Nacht gehen den Schauern langsam die Tropfen aus. Nur im Norden, da hält sich der Regen hartnäckig. Die Temperaturen für die kommende Nacht recht frisch. Plus 3 bis plus 8 Grad. In Fronleiten momentan 12 Grad, Köflach meldet immerhin 17 Grad und auf der Lassnitzhöhe, da gibt's 13 Grad. Morgen am Freitag, das starten wir stellenweise noch mit Nebel, danach gibt's dann Sonnenbrillenwetter und Wolken mischen auch mit im Wechsel so ein bisschen Sonne und Wolken. Damit heißt Sonnenbrille auf und wieder absetzen. Am Nachmittag wird's dann schon freundlicher, also da kann man die Sonnenbrille dann länger aufhaben. 14 bis 21 Grad, das sind die Temperaturen für den morgigen Freitag. Der Radio Grün-Weiß Verkehrs- und Blitzreport um 17.34 Uhr. A9 Bürnautobahn in Richtung Linz, Sperre des Blabutstundels. Grund sind, es liegen Teile im Tunnel, umgeleitet wird über das Stadtgebiet Graz. A9 Bürnautobahn Richtung Spielfeld, da steht der Hannes im Stau, kurz vor Spielfeld bei der Ausreise aus Österreich. 20 Minuten dauert es da bis zum Grenzübertritt. S6 Semmering-Schnellstraße Richtung Wien, da gibt es zähflüssigen Verkehr nach im Danzenberg-Tunnel bei Kapfenberg. Ihr braucht hier ein paar Minuten länger. Grund sind, die Auffahrt und Abfahrt Kapfenberg ist gesperrt. Ihr müsst alle über St. Marien ausweichen. In Graz gibt es Stau wegen Verkehrsüberlastung in der Buntigammerstraße und in der Flughafenstraße. Hier dauert es eine Viertelstunde länger und einen Unfall hat es gegeben, den haben wir gerade vom Hannes bekommen, in der Triesterstraße stadtauswärts und zwar beim Zentralfriedhof. Also kurz danach hat er gesagt. Auch dort gibt es schon ein bisschen Stau. Bitte aufpassen in diesem Bereich. 038 42 43 3x die 0 für eure Meldungen. Dankeschön. Gute Fahrt.
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0: Steffi Berger und Flamenco-Touristiker im Treffpunkt Steiermark auf Radio Grün-Weiß. Gleich gibt's einfach mal was Gutes. Und das ist nicht nur Johnny Nash.
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0: der Bursche hat wirklich coole Musik gemacht. Johnny Nash, Rock Me Baby im Treffpunkt Steiermark auf Radio Grün-Weiß. Einen schönen Nachmittag wünsche ich euch.
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0: Ja, und die Steiermark reist nach Kanada, genauer gesagt in die Provinz British Columbia. Eine Delegation rund um Landesrätin Simone Schmidbauer will dort lernen, wie man Wälder besser vor Waldbränden, Schädlingen und den Folgen des Klimawandels schützen kann. Marlene Baumgartner, du weißt ein bisschen mehr darüber.
2: Ja, also Kanada verfügt über rund 350 Millionen Hektar Waldfläche. Das ist etwa das 40-fache der Fläche Österreichs. Und dort hat man auch schon viel Erfahrung mit der Bekämpfung und Vorbeugung von Waldbränden gesammelt. Genau von diesen Erfahrungen will die Steiermark jetzt lernen. Es geht zum Beispiel darum, wie Waldbrände möglichst früh verhindert oder eingedämmt werden können. Etwa mit einer guten Infrastruktur und ausreichend Löschwasser. Aber auch beim Borkenkäfer schaut man sich genau an, welche Maßnahmen in Kanada funktionieren, um sie vielleicht auch bei uns umsetzen zu können.
0: Na, und ein großes Thema ist natürlich auch die Frage, wie unser Wald in Zukunft ausschauen muss, um mit dem Klimawandel besser zurechtzukommen.
2: Genau, die Steiermark will den Wald Schritt für Schritt widerstandsfähiger und zukunftsfit machen und dabei auch schauen, welche Baumarten mit mehr Trockenheit besser zurechtkommen. In Kanada hat man zum Beispiel viel Erfahrung mit der Douglasie, die dort heimisch ist und als relativ trockenheitsresistent gilt. Diese Erfahrungen will man jetzt nutzen, um herauszufinden, welche Baumarten auch für unsere Wälder in Zukunft besonders geeignet sein könnten.
0: Also es geht einfach mal darum, nicht erst zu reagieren, wenn der nächste Waldbrand oder die nächste Käferplage da ist, sondern möglichst früh vorzusorgen und unsere steirischen Wälder zukunftsfit zu machen. Und genau dafür soll der Blick nach Kanada helfen. Ja, wichtige Sache, finde ich.
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0: Jalil und intensiv auf Radio Grün-Weiß. Intensiv heute auch die Musik. Shakin' Stevens kommt gleich. 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
1: Im Studio Sophie Weinhandl. Russland soll neue Drohnenangriffe in Europa vorbereiten, berichtet die spanische Zeitung El Mundo heute und beruft sich auf US-Geheimdienste. Auch Österreich will sich besser auf Drohnenangriffe vorbereiten. Innen- und Verteidigungsministerium arbeiten Hand in Hand mit der Wirtschaft an einer Strategie. Geplant ist, das Telekommunikationsgesetz zu ändern, damit auch Unternehmen mehr für ihren Schutz tun können, sagt Innenminister Gerhard Karner.
2: Jeder schützt sein eigenes Haus und genauso soll es letztendlich auch in diesem Bereich sein, der großen Infrastruktureinrichtungen, dass auch die Möglichkeit haben, Drohnen abzuwehren, Drohnen auch herunterzuholen, um hier die Bedrohung möglichst gering zu halten. Es ist auch geplant, dass es bis Jahresende einen Endbericht geben soll und auch eine Drohnenübung stattfinden soll, einerseits sicherheitspolizeilich, auch letztendlich im Zusammenhang möglich militärisch.
1: Österreich sei, was die Drohnenabwehr angeht, ganz gut aufgestellt. Mehr Geld braucht man allerdings noch in Sachen Langstreckenangriffe. Der Tiefkühlproduzent Ardo macht nächstes Jahr sein Werk in Groß-Enzersdorf in Niederösterreich zu. 190 Beschäftigte und 50 Leiharbeiter verlieren ihre Jobs. Für die Beschäftigten wird ein Sozialplan ausgearbeitet. Das Werk ist in die Jahre gekommen, sanieren lohnt sich nicht, denn dafür ist der Markt in Österreich zu klein, heißt es. Für Mitarbeiter im Vertrieb soll es trotz der Schließung weitergehen. Dass ein Bundesrichter sein Hausverbot gegen einige Journalisten aufgehoben hat, scheint US-Präsident Trump egal zu sein. Er lässt die Reporter von Politico, CNN und MS Now weiter nicht ins Weiße Haus. Trump lässt die Journalisten aussperren, weil sie angeblich falsch bzw. negativ berichtet haben. Fußball. David Alaba hat einen neuen Club gefunden. Er hat heute bei Udinese in Italien unterschrieben für ein Jahr. Seit dem Aus bei Real Madrid war Alaba ja zuletzt ohne Verein. Alabas letztes Spiel war das 16. Finale der WM Anfang Juli.
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3: Jetzt am Abend und in der Nacht werden die Schauer dann weniger. Bei uns im Oben regnet es gerade. Nur im Norden kann es noch länger nass bleiben. Dann die Temperaturen sinken in der Nacht auf 3 bis 8 Grad. In Leoben momentan 12 Grad. Bei Regen wird es zuschlagmeldet. Regen bei 10 Grad. In Kapfenberg regnet es auch bei 11 Grad. Und auch in Neumarkt, da regnet es bei 12 Grad. Morgen am Freitag, da gibt es nach örtlichen Frühnebel einen Mix aus Sonne und dichteren Wolken. Am Nachmittag wird es dann mit 14 bis 21 Grad wieder etwas freundlicher.
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3: Um 18 Uhr und 3 Minuten. A9 Bürnautobahn, die Sperre des Blaubuttstundl Richtung Linz ist aufgehoben, die Teile sind weg, es gibt dort wieder freie Fahrt. A9 Bürnautobahn Richtung Spielfeld, dort gibt es noch immer Stau bei der Ausreise aus Österreich, 20 Minuten dauert es dort länger. Auf der S6 der Semmering-Schnellstraße Richtung Wien gibt es zähflüssigen Verkehr nach dem Tanzenbergtunnel bei Kapfenberg, ihr braucht da ein paar Minuten länger. Stau auch wegen Verkehrsüberlastung in der Buntigammer Straße und der Flughafen. Straße in Graz, Viertelstunde Zeitverlust einrechnen und in der Triester Straße stadtauswärts ist ein Unfall beim Zentralfriedhof passiert. Also dort bitte ebenfalls aufpassen. 038 42 43 dreimal die 0 oder via WhatsApp Sprach- oder Textnachricht 0664 22 22 99 4. Gute Fahrt.
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3: Und gleich geht's in der Serie Warum Tourismus? Da sprechen wir ja mit Menschen aus der Wirtschaft, Kultur, Sport und Gesellschaft darüber, wie der Tourismus unsere Region mitgestaltet. Eine redaktionelle Beitragsreihe von Radio Grün-Weiß in Kooperation mit dem Tourismusverband Erzberg Leoben. Heute geht es ums Wandern. Es bringt uns in Bewegung, schafft Erholung und lässt Einheimische wie Gäste in die Region hautnah erleben. Warum attraktive Wanderangebote die Lebensqualität und zugleich auch den Tourismus stärken, darüber sprechen wir gleich mit Claudia Schagerl vom Alpenverein Leoben. Einen schönen guten Abend.

0: mit Electric Light Orchestra, Maite Kelly und Eros Ramazzotti.
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0: Wanderschuhe an, Rucksack auf und hinaus in die Natur, könnte man sagen. In der Tourismusregion Erzberg-Leoben warten weitläufige Wandergebiete, die eindrucksvolle Bergerlebnisse mit Ruhe, Bewegung und Erholung verbinden. Warum Wandern aber weit mehr ist als nur ein schönes Freizeitvergnügen, darüber plaudere ich jetzt mit Claudia Schagerl vom Alpenverein Leoben.
2: Ich glaube, gerade für die Einheimischen, für die Bevölkerung ist es so wichtig, dass man nach der Arbeit kurz mal einen Gipfel bezwingen kann oder rund um den Heiselberg geht. Das ist einfach die Lebensqualität, dass wir die Natur direkt vor der Haustür haben, dass man frei wählen kann, ob man sich jetzt aufs Radl setzt oder eine Runde läuft oder was auch immer tut, aber einfach, dass man rauskommt.
0: Ja, eine Lebensqualität, die wir in der Region Erzberg-Leoben direkt vor der Haustür haben quasi.
2: Eine Stunde, eineinhalb ist man auf der Leobner Hütte, kann da vielleicht den Sonnenuntergang noch anschauen oder eben auf die Mugel auf, was dann schon länger ist direkt vor Leoben, aber wo hat man schon die Möglichkeit, dass man direkt von der Stadt gleich mal fast, weiß ich nicht, jetzt Hausnummer, ich glaube 1000 Höhenmeter sonst, wenn man auf die Mugel geht.
0: Gerade die Tourismusregion Erzberg-Leoben bietet dafür besonders vielfältige Möglichkeiten, von gemütlichen Wanderungen und familienfreundlichen Wegen bis hin zu anspruchsvollen Bergtouren. Ein besonderes Highlight für alle, die gerne länger unterwegs sind, ist der Styrian Iron Trail. Der Weitwanderweg führt in 10 Etappen rund 200 Kilometer durch die Region und überwindet dabei eigentlich insgesamt 9000 Höhenmeter. Das Besondere daran, entlang des Weges treffen eindrucksvolle Landschaften auf die montan-historische Geschichte der Region. Und auch die An- und Abreise lässt sich unkompliziert planen. Fast alle Etappenorte sind gut mit den öffentlichen Verkehrsmitteln erreichbar. Damit wir den Styrian Iron Trail und die zahlreichen Wege in der Region Erzberg-Leoben aber auch sicher und gut beschildert genießen können, braucht man im Hintergrund jede Menge Arbeit. Viele Kilometer Wanderwege müssen regelmäßig kontrolliert werden und vor allem instand gehalten werden. Claudia Schagerl.
2: Wenn wir Wege erhalten, dann brauchen wir zuerst einmal eine Meldung zum Beispiel. Das wird von Wanderern auf unserer Homepage möglich, falls Wege Schäden auftauchen, dass man die zu uns meldet. Dann können wir nachschauen, ist ein Baum umgestürzt und so weiter oder was abgerutscht oder was zugewachsen. Im Normalfall ist dann so, dass einmal wer schauen geht oder eine größere Partie ausrückt, wenn man schon Fotos hat. Dazu braucht es natürlich immer auch die Kommunikation mit den Grundstücksbesitzern, dass wir eventuell auch zufahren können, dass die wissen, da wird gearbeitet vom Alpenverein. Und was vor allem auch braucht, ist ehrenamtliche Freiwillige, die sich das antun, dass sie in ihrer Freizeit ein paar Stunden auf einem Weg arbeiten mit Hauer und Pinsel und das wieder für die Allgemeinheit gut zugänglich machen.
0: Na und damit ein attraktives Wanderangebot entstehen und langfristig erhalten bleiben kann, braucht es also viele, die an einem Strang ziehen, die ehrenamtlichen Helfer des Alpenvereins, rücksichtsvolle Wanderer, die Grundbesitzer und Grundstücksbesitzer und nicht zuletzt den Tourismusverband Erzberg-Leoben. Er machte die vielfältigen Wandermöglichkeiten sichtbar, begründet die Angebote und trägt sie weit über die Region hinaus. So wird aus vielen einzelnen Wegen ein starkes Wanderangebot für die Einheimischen und die Gäste gleichermaßen.
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0: Giovanni Zarella und Tanzer, Tanzer auf Radio Grün-Weiß. Bell Book und Candle gibt's gleich. Giovanni Zarella und Tanzer, Tanzer auf Radio Grün-Weiß. Bell Book und Candle gibt's gleich.
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0: Schöne Musik von Bell Brook and Candle, Rescue Me auf Radio Grün-Weiß. Damit ist es 18.30 Uhr.
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0: Mit Karin Feiler.
2: Schönen guten Abend. Die Steiermark hat im Vorjahr österreichweit die höchsten Personalkosten bei Spitalsärzten gehabt. Laut einer Auswertung des Gesundheitsministeriums sind es im Schnitt rund 200.000 Euro pro Arzt und Jahr gewesen. Österreichweit waren es knapp 179.000 Euro. Insgesamt sind 63% der Kosten in steirischen Spitälern auf das Personal entfallen, ebenfalls mehr als in jedem anderen Bundesland. Anders sieht es hingegen in der Pflege aus. Dort sind die Personalkosten pro Vollzeitkraft im Bundesländervergleich deutlich niedriger gewesen. In der Steiermark sind im vergangenen Jahr weniger Menschen aus der katholischen Kirche ausgetreten. Gleichzeitig ist die Zahl der Mitglieder leicht gesunken. Ende 2025 sind rund 715.000 Steirerinnen und Steirer katholisch gewesen, knapp 2% weniger als ein Jahr davor.

0: Gestiegen sind dagegen die Wiedereintritte. 1263 Menschen sind im vergangenen Jahr wieder in die Kirche eingetreten, rund 10% mehr als 2024. Leoben hat einen neuen ersten Vizebürgermeister. In der gestrigen Gemeinderatssitzung ist Klaus Gössmann, der bereits seit 2018 dem Leobner Gemeinderat angehört und langjährige Erfahrung aus der Arbeitnehmervertretung sowie aus dem Sozial- und Gesundheitsbereich mitbringt, gewählt worden. Dazu Bürgermeister Kurt Wallner.
1: Ein Mann mit großer Erfahrung, ein Personalvertreter, jemand, der auch im Sport und bei den Vereinen verankert ist und für alle ein offenes Ohr hat. Er war ja bisher und wird es auch weiterhin sein, Vorsitzender des Sozialausschusses.
0: Neben seinem neuen Amt als ersten Vizebürgermeister ist Klaus Gössmann gestern auch zum Wohnungsreferenten bestellt worden. Und Progress Steiermark setzt sich landesweit für die Anliegen von Schülerinnen und Schülern in steirischen Schulen ein. Jetzt gibt es auch eine neue Regionalgruppe für das Murtal und Leoben. Durch die Gruppe müssen Schüler aus den beiden Bezirken nicht mehr erst nach Graz fahren, um sich einzubringen oder mit ihren Anliegen Gehör zu finden. Neben dem Besprechen von bildungspolitischen Themen sind vor Ort unter anderem auch Workshops zu Rhetorik, öffentlichem Auftreten und Eventmanagement sowie gemeinsame Freizeitveranstaltungen geplant. Geleitet wird die Gruppe vom Regionalvorsitzenden und BMHS-Landesschulsprecher Boran Kematsch und der stellvertretenden Regionalvorsitzenden Lorena Jakovlevic. Und damit schauen wir schon zu dir, lieber Fritz, und den Wetteraussichten.
2: Ja, und ich schaue beim Fenster raus. In Leoben regnet es in Strömen. In weiten Teilen der Nordsteiermark gibt es überhaupt Regen. Also so zieht sich ein bisschen von Bruck an der Mur Richtung Lietzen und Ennstal. Und auch in der Region Murau und im Mürztal regnet es. Die Nacht, ja, da beruhigt sich das Wetter dann wieder und die Temperaturen sinken auf 3 bis 8 Grad. Und morgen am Freitag, da gibt es erst einmal Nebel zu Beginn des Tages, dann Sonne und Wolken und mit 14 bis 21 Grad wieder etwas freundlicher. Der Radio Grün-Weiß Verkehrs- und Blitzreport um 18.34 Uhr an neuen Bürnautobahn. Da gibt es ein brennendes Fahrzeug bei Vogaustraße. Bitte in diesem Bereich besonders aufpassen. S6 Emmering-Schnellstraße Richtung Wien. Da gibt es Blockabfertigung vor dem Danzenberg-Tunnel in Richtung Kapfenberg. Dort ein bisschen Zeit einrechnen. Ausweichen geht übrigens über den Gotenbruck, Kapfenberg und St. Marien. S6 Emmering-Schnellstraße noch einmal, das ist der Grund jetzt, warum es dort Blockabfertigung gibt. Die Sperre der Auf- und Abfahrt Kapfenberg, Bauarbeiten bis zum 23. Oktober. Also da wird es einige Stoßzeiten geben, wo es längere Staus geben wird. Ansonsten habe ich nichts. 038 42 43 dreimal die 0 für eure Meldungen. Dankeschön. Gute Fahrt.
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0: der schönsten Musikstücke aus Österreich. Hubert von Geusern, hörst das nicht? Im Treffpunkt Steiermark, passend zu dieser Tageszeit. 18.43 Uhr ist es mittlerweile geworden. Und James Blunt und seine legendären und langen Nächte auf Ibiza. Das ist schon Geschichte wie aus Erinnerungen an den Club Pascha, der Hit 1973 entstanden ist. Das erklärt euch jetzt Mario Freis.
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2: Wir schreiben das Jahr 2007. James Blunt ist damals längst kein Geheimtipp mehr. Mit You're Beautiful hat er die Welt bereits im Sturm erobert und dann ist eben dieser Song gekommen, 1973. Und plötzlich klingt Blunt ganz anders. Der Titel führt nämlich zurück in eine ganz besondere Zeit. James Blunt erinnert sich an seine Jugend und an seine Reisen nach Ibiza, genauer gesagt in die legendäre Bar Pascha. Der Song ist eine Hommage an die Nächte dort und an die Menschen, die diese Zeit geprägt haben. Aber warum eigentlich 1973, also 1973? Das Jahr steht für die Eröffnung des ersten Pascha-Clubs auf Ibiza, ein Ort, der später zum Symbol für die Club- und Partykultur der Insel werden sollte. Und genau dort hat Blunt im Jahr 2006 mit einem Freund ganz viel Zeit verbracht. Der Song feiert mit einem Hauch Nostalgie die Zeit dort.
3: Yeah, 1973 was the year that a famous nightclub called Pascha opened in Ibiza. But in 2006, I spent far too much time there with a friend, and it's a celebration of those times with a sense of nostalgia.
2: Musikalisch setzt Blunt auf eingängige Popmelodien, treibende Beats und diesen ganz typischen melancholischen Sound, der ihn so erfolgreich gemacht hat. 1973 wird 2007 zum internationalen Hit. In zahlreichen Ländern geht's ganz nach oben in den Charts. Ein Song wie eine Zeitreise nach Ibiza. Ein bisschen Nostalgie, ganz viel Sommer und die Erinnerung daran, dass manche Nächte einfach niemals enden. Hier ist James Blunt mit 1973.
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0: Großartige Nummer von James Blunt, 1973 auf Radio Grün-Weiß. Jetzt ist er bei mir. Am Mutzmuggel gar nicht. Servus, Peter.
1: Servus, lieber Fritz, und grüß euch, liebe Hörerinnen und Hörer von Radio Grün-Weiß.
0: Ich habe die Hörer um drei versprochen, es wird der Mutzmuggel Gaudi heute wieder geben. Wenn ich diese anschaue heute, bist du in der Weltklasse-Dresserin. Also wenn da wie einer kommt, der wird gleich einmal Lachen anfangen.
1: Ja, das kannst du sicher sein. Mit meiner Revolverknierte, was auszuschauen von der Hosen, kann es leicht sein, dass du einen Krachter zusammenkippt.
0: Aber du bist wenigstens einer, der keine ausgerundeten Wadel hat, weil sonst kannst du die Lederhosen nicht tragen wahrscheinlich.
1: So ist es. Es gibt auch solche, da wo sie die Stutzen herabholen. Von manchen, und ich bin Gott sei Dank gar nicht, was die Schutzen halten. Das muss ich schon, bin ich
0: schon. Ich will schon ein bisschen vorausgehen. Am Sonntag gibt es auf der Wiesn in Wien deinen Frühschoppen, Mr. Frühschoppen von 11 bis 13 Uhr. Haben wir heute schon angekündigt, auch in der Live-Sendung. Das ist ganz was Besonderes, glaube ich, da draußen, gell?
1: Ja, ich muss schon sagen, es ist schon was Besonderes, wenn man einen Live-Frühschoppen in der Bundeshauptstadt und dann noch auf dem größten Oktoberfest Österreichs machen darf. Wir sind dann größer Zelt, also es ist ein Riesenzelt. Es ist eine tolle Stimmung immer und es sind wahnsinnig liebe Leute und es freut mich immer wieder, wenn wirklich Leute von da dann rausfahren und beim Frühschoppen mit dabei sind.
0: Jetzt habe ich noch eine Preisfrage an dich. Was isst du lieber bei so einer Veranstaltung? Ein halbes Händel oder ein ganzes Händel oder ein Stützen?
1: Mir ist das Händel persönlich lieber.
0: Okay, mir die Stützen, also können wir dort hinfahren, dann haben wir jeder was zum Kosten.
1: So ist es.
0: Viel Spaß bei deiner Sendung. Ab 19 Uhr und ein paar zerquetscht, dann geht's los.
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0: Das war's mit dem Treffpunkt Steiermark am heutigen Donnerstag. Ich habe mich ein bisschen verirrt, weil ich bin an sich erst am Freitag wieder dran, aber am Tag früher ist auch mal lässig. Gleich gibt's Peter Rieser mit der Murzmuggel-Gaude. Servus.

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2: Im Studio Sophie Weinhandl. Die Gefängnisse in Österreich sind am Limit. Gewalttaten in Garsten und Klagenfurt haben zuletzt gezeigt, wie kritisch die Lage ist. Das Netzwerk Kriminalpolitik fordert unter anderem, dass Personen mit Haftstrafen von bis zu 9 Monaten stattdessen gemeinnützige Arbeit machen. Von Reinigungsdiensten in Pflegeheimen oder Hilfe bei der Essensausgabe hat die Gesellschaft mehr, sagt Neustadtchefin Dina Nachbauer. Sie glaubt,
3: dass man die Bevölkerung schon davon überzeugen kann, dass bei denjenigen, die zu einer kurzen Freiheitsstrafe verurteilt worden sind, die nicht gefährlich sind, ja, dass es da mehr bringt. Sie geben der Gesellschaft was zurück, als wir zahlen täglich 182 Euro, dass dort Zeit abgesessen wird.
2: Eine weitere Forderung: Häftlinge mit unbedingter Haftstrafe von bis zu einem Jahr sollen automatisch nach der Hälfte bedingt entlassen werden. Das wären momentan 5.000 Personen. Bergauf geht es wieder an der Radiologie am Klinikum Klagenfurt. Darüber hat der Landtag heute diskutiert. In der Abteilung haben alle 4 Ärzte gekündigt. An 15 Tagen im September hat es keine Bereitschaftsdienste am Nachmittag gegeben. Patienten mussten im Notfall nach Graz. Im Oktober kommen 2 der Ärzte, die gekündigt haben, wieder zurück, haben ihre Kündigung zurückgezogen. Und es gibt auch eine neue Leitung. Österreich will sich besser auf Drohnenangriffe vorbereiten. Innen- und Verteidigungsministerium arbeiten mit der Wirtschaft an einer Strategie. Geplant ist unter anderem, das Telekommunikationsgesetz zu ändern, damit auch große Unternehmen gefährliche Drohnen abschießen können. Schon wieder können am Flughafen Catania in Sizilien nur wenige Flugzeuge landen. Heute waren es 5. Der Vulkan Ätna stößt gerade wieder Asche aus. Es gilt Alarmstufe 4/5 für den Flugverkehr. Schon im August musste der Flugverkehr am größten sizilianischen Airport deshalb tagelang unterbrochen werden.
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4: Jetzt am Abend und in der Nacht gehen die Schauer langsam zu Ende. Nur im Norden hält sich der Regen hartnäckig. Dazu kühlt es in der Nacht auf +3 bis +8 Grad ab. Also ziemlich frisch wird es werden. Zurzeit gibt es in Feldbach 13 Grad, in Leibnitz noch 12 Grad und in Liezen regnet es bei 12 Grad. Morgen am Freitag, da starten wir stellenweise mit Nebel in den Tag. Danach gibt es dann Sonne und Wolken im Wechselspiel. Am Nachmittag schaut es dann schon wieder freundlich aus. 14 bis 21 Grad, das sind die Höchstwerte morgen am Freitag.
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4: Nach wie vor gibt es auf der S6 der Semmering-Schnellstraße Blockabfertigung beim Tanzenberg-Tunnel in Richtung Wien. Grund ist die Baustelle nach dem Tunnel, und zwar die Abfahrten und Auffahrten. Kapfenberg sind gesperrt, ausweichen geht über die Abfahrten St. Marein oder ihr weicht gleich über den Knotenbruck über die Bundesstraße nach Kapfenberg aus. Ansonsten habe ich nichts. 038 42 43 3x die 0 für eure Meldungen. Dankeschön, gute Fahrt.
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6: Einen wunderschönen Donnerstagabend, liebe Hörerinnen und Hörer von Radio Grün-Weiß. Es ist wieder Amurzmogel Gaudi Zeit, die Beta Lisa Show, ja. Und jetzt ist ja heute der Tag der Zeichensetzung. Und ich würde sagen, wir setzen jetzt auch mal ein Zeichen mit Volksmusik, mit guter Laune und natürlich mit den einen oder anderen Witz. Und ich würde sagen, mir ist es nicht wurscht, so wie die Backerbuben singen, sondern die singen, mir ist es wurscht. Auf geht's und gute Unterhaltung.
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7: 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Aber dass der immer so viel fragen muss. Was willst du heute essen? Pass um 12:30. Und was will ich kochen? Willst du ein Bratl, ein kleines? Übrigens, die Tante, die hat heute auch Geburtstag. Was willst du ihr schenken?

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Die wichtigste Frage, passt das gleich zu meinen Schuhen? Du weißt nicht, wie das ist, ich kann mich nicht entscheiden. Außerdem, wenn man dann tut sein, wie lang willst du ein paar bleiben? Soll man heute schon erwähnen, dass der Schwester schwanger ist? Das geht dann weiter wie eine Feier, jeder weiß es, das ist gewiss. Und übrigens gibt's was Neues von deinem Cousin, den jeder kennt, der hat

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1: Mir ist es wurscht, haben sie gesungen, die Baggerbuben. Mir ist es nicht wurscht, das gefällt mir wieder, dass alle mit dabei seid bei der Murzmuggel-Gaudi, die Peter-Riese-Show hier auf Radio Grün-Weiß. Und bei mir hat schon das Telefon geläutet und da hat der Peter aus dem Lobing angerufen und er schickt schöne Grüße zu mir ins Studio, hat er gesagt, ganz speziell von ihm selber und von der Hauserin und die Hauserwirtin. Das sagt natürlich danke für die gute Qualität, was er immer wieder bei mir für ihre mitbringt. Grundschneider dass ich von der Ingressburm, besondere Momente, vor allem Musik, das machen wir natürlich gerne. Und apropos Marktstand und so, da kommt ja der Peter immer recht fleißig jeden Mittwoch in die Arena nach Fonsdorf auf und holt sich dort frisches Obst und da ist ihm auch was passiert. Vorige Woche beim Marktstand habe ich aufgeschrieben, die Gurken sind Importgurken. Hat sie es auf Dame zu bekommen und hat gesagt, mein, Entschuldigung, was heißt denn das? Gurken sind importiert. Ja, habe ich gesagt, gnädige Frau, die werden eingeführt. Ma, hat sie gesagt, bumm, und ich hätte es gegessen.

0: So ist es. Den kann man einfach nicht vergessen, den Slavko Ausenik, weil er hat wirklich eine Top-Musik entworfen oder komponiert, oder wie man heute halt so also sagt. Also er ist wirklich der Vater der Oberkrainer Musik. Der nächste Wunsch bei mir über unsere WhatsApp 0664 22 22 99 und die 4 dazu. Das hat der Steff aus Lofer gemacht und er schreibt: Servus Peter, da ist wieder mal der Steff aus Lofer. Wünscht mir bitte das Lied Heimkommen von die Schürznäger. Und er hat auch ein kleines Witz an mich geschickt. Das passt natürlich ganz gut in die Rubrik Der Hörerwitz der Woche.
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0: Ja, und der geht ganz einfach. Sie sind in der Kirche, sitzen gerade alle so beieinander am Sonntag. Auf einmal hat es einen Duscher gemacht, eine Nebelwolken, ist der Teufel so in der Kirche drin gestanden. Auf einmal alle aufgehupft, außer bei der Kirche, der Faun rennt. Nur vorne ist einer gesessen und er ist sitzen geblieben. Jetzt ist der Teufel so zugegangen und hat er gesagt, weißt du nicht, wer ich bin? Sag ich, oh, weiß ich schon. Sag, ah, da hast du keine Angst vor mir. Sag, na, ich bin schon 40 Jahre mit deiner Schwester verheiratet.
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Ui, das Heimkämen ist immer wieder was Schönes. Da haben Sie vollkommen recht, die Schürznäger waren das. Bei mir hat das Telefon geläutet, denn unter 038 42 43 3x die 0 und die 43 dazu, da kommst du direkt zu mir ins Radio Grün-Weiß Studio rein und das hat die Margit gemacht und sie schickt schöne Grüße an ihre Tochter, die Steffi, und sie wünscht sich natürlich die Muggels, hat sie gesagt, ein kleiner Berg, der oben steht, das ist bei uns die Muggel. Liebe Margit und liebe Steffi, das mache ich natürlich gerne für euch, kommt sofort. Aber jetzt ist ja auch was passiert da in Murderum, ist auch einer beim Doktor gewesen und dann hat der Doktor so angeschaut und hat gesagt, Sie seien ein fester Idiot. Sag mal, entschuldige, Herr Doktor, aber warum sagen Sie, dass ich ein Idiot bin? Ja, hat er gesagt, weil ich nicht schon seit 4 Wochen Medikamente gegen Gelbsucht verschrieben habe und Sie haben die auch genommen, hätten Sie gleich sagen können, dass Sie Chines seien.

Ja, und der nächste Wunsch ist schon da mit einem flotten Foto von unserem Radegrün-Weiß-Hörerwandertag. Und da schreibt er mal Servus, hallo, der Reini und die Isi daten uns gern die Schwalben, wenn die Schwalben heimwärts sind, von Hubert Urach und seine original fidelen Lavendoller wünschen. Ja, liebe Freunde, das war wirklich ein wunderbarer Tag mit euch auf der Riesalm. Schön, dass ihr vorbeigeschaut habt und danke für die Zusendung dieses wunderbaren Fotos. Ja, wenn die Schwalben heimwärts sind, macht man natürlich gerne und gleich. Und in Kärnten drin ist ja auch was passiert, ist auch eine Dame beim Richter gesessen, beim Gericht gesessen, hat der Richter so umgeschaut zu ihr und hat gesagt, ihr Name? Hat sie gesagt, ja, ich bin die Huber-Kathi. Huber-Kathi, okay? Und ihr Alter? Mei, hat sie gesagt, Herr Roth, der sitzt daheim.

0: Ja, wenn die Schwalben heimwärts ziehen, ein gemütliches Stickel von den Originalfidelen. Lavendoller, wer sich aber trotzdem schwer tut beim Schlafen, für den hätte ich jetzt einen Tipp.
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0: Ja, bei mir hat das Telefon geläutet und morgen wird es eine Murzmuggel-Gaudi geben, weil die Jenny hat morgen Geburtstag. 34 Jahre wird sie alt. Die Leitner Vicky hat mich angerufen und sie dann schon alles herrichten. Und morgen wird so richtig gut gefeiert, hat es geheißen. So richtig eingefeiert und umgefeiert. Und da passen natürlich heute schon zur Einstimmung dazu, wie gewohnt schon die Südsteirer mit Schwupp die Wupp. Aber apropos Geburtstag, da hat auch eine Mutter ihren 30. Geburtstag gehabt und keiner hat so recht gratuliert. Gefeiert. Und da passen natürlich heute schon zur Einstimmung dazu, wie gewohnt schon die Südsteirer mit Schwupp die Wupp. Aber apropos Geburtstag, da hat auch eine Mutter ihren 30. Geburtstag gehabt und keiner hat so recht gratuliert. Und dann hat sie schon geschimpft und der Sturm drin hat sie gesagt, ah, das

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1: Es ist 23 Uhr.
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1: Es ist 0 Uhr, Mitternacht.
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1: Es ist 2 Uhr.
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